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1: Ich bin Anna Löwer. Bundeskanzler Merz warnt vor einer AfD-Regierung in Sachsen-Anhalt. Im ARD-Sommerinterview sagte der CDU-Chef, das Land könne dadurch wirtschaftlichen Schaden nehmen. Er befürchtet vor allem, dass internationale Investoren dann fernbleiben. Die USA haben erstmals seit Wochen wieder Ziele im Iran angegriffen. Laut US-Militär wurden in der Straße von Hormuz 2 Raketenstellungen attackiert. Dort sollen die iranischen Revolutionsgarden den Abschuss von mit Seeminen bestückten Raketen vorbereitet haben. Vor Zypern sind mindestens 8 Menschen bei einem Schiffsunglück ums Leben gekommen. Am Vormittag war eine Fähre mit rund 270 Passagieren gekentert und ist inzwischen auch komplett gesunken. Der Kapitän und Teile der Besatzung wurden festgenommen. Die Menschen in Island haben sich gegen eine Wiederaufnahme der Beitrittsverhandlungen mit der EU ausgesprochen. Das Ergebnis des Referendums war mit etwa 53-47% denkbar knapp. Island hatte die Verhandlungen über einen EU-Beitritt 2013 abgebrochen. Die Ergebnisse der ersten Fußball-Bundesliga: Freiburg-Bremen 4:1 und Augsburg-Schalke 3:0.
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2: Heute Nacht noch einige Regenschauer vom Markgräfler Land bis ins Westallgäu. Und danach wird das Ganze etwas eingedämmter. Richtung Morgen im Hinterthurgau und im Südschwarzwald nur noch Schauer. Sonst dann tagsüber Sonne und Wolken im Wechsel bei 18 bis 25 Grad. Der Radio Seefunk Wettertrend für die ganze Heimat. Morgen am Dienstag sieht's dann ähnlich aus.
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1: Ich bin Anna Löwer. Guten Morgen. Bundeskanzler Merz warnt vor einer AfD-Regierung in Sachsen-Anhalt. Im ARD-Sommerinterview sagte der CDU-Chef, das Land könne dadurch wirtschaftlichen Schaden nehmen. Er befürchtet vor allem, dass internationale Investoren dann fernbleiben. Die USA haben erstmals seit Wochen wieder Ziele im Iran angegriffen. Laut US-Militär wurden in der Straße von Hormuz zwei Raketenstellungen attackiert. Dort sollen die iranischen Revolutionsgarden den Abschuss von mit Seeminen bestückten Raketen vorbereitet haben. Es bleibt dabei, Island will nicht in die EU. Bei einem Referendum sprach sich die knappe Mehrheit der Isländer gegen Beitrittsverhandlungen aus. Die Abstimmung endete mit rund 53-47%. 2009 hatte Island den EU-Beitritt schon einmal beantragt, die Gespräche wurden aber abgebrochen. Der SC Freiburg ist optimal in die neue Saison der Fußball-Bundesliga gestartet. Gegen Werder Bremen gab es ein 4:1. Dadurch ist Freiburg zunächst Tabellenzweiter. Augsburg gewann außerdem gegen Schalke mit 3:0.
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2: Heute Nacht noch einige Regenschauer vom Markgräfler Land bis ins Westallgäu. Und danach wird das Ganze etwas eingedämmter. Richtung Morgen im Hinterthurgau und im Südschwarzwald nur noch Schauer, sonst dann tagsüber Sonne und Wolken im Wechsel bei 18 bis 25 Grad. Der Radio Seefunk Wettertrend für die ganze Heimat. Morgen am Dienstag sieht's dann ähnlich aus.
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1: Ich bin Anna Löwer. Guten Morgen. Bundeskanzler Merz warnt vor einer AfD-Regierung in Sachsen-Anhalt. Im ARD-Sommerinterview sagte der CDU-Chef, das Land könne dadurch wirtschaftlichen Schaden nehmen. Er befürchtet vor allem, dass internationale Investoren dann fernbleiben. Die USA haben erstmals seit Wochen wieder Ziele im Iran angegriffen. Laut US-Militär wurden in der Straße von Hormuz zwei Raketenstellungen attackiert. Dort sollen die iranischen Revolutionsgarden den Abschuss von mit Seeminen bestückten Raketen vorbereitet haben. Vor Zypern sind mindestens 8 Menschen bei einem Schiffsunglück ums Leben gekommen. Am Vormittag war eine Fähre mit rund 270 Passagieren gekentert und ist inzwischen auch komplett gesunken. Der Kapitän und Teile der Besatzung wurden festgenommen. Der FC Augsburg hat Schalke 04 die Rückkehr in die Fußball-Bundesliga gründlich vermiest. Zum Auftakt gewann der FCA zu Hause gegen den Aufsteiger mit 3:0. Und der SC Freiburg ist mit einem 4:1 Heimsieg gegen Bremen in die neue Saison gestartet.
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2: Heute Nacht noch einige Regenschauer vom Markgräfler Land bis ins Westallgäu und danach wird das Ganze etwas eingedämmter. Richtung Morgen im Hinterthurgau und im Südschwarzwald nur noch Schauer, sonst dann tagsüber Sonne und Wolken im Wechsel bei 18 bis 25 Grad. Der Radio Seefunk Wettertrend für die ganze Heimat. Morgen am Dienstag sieht es dann ähnlich aus.
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0: Regenschauer vom Markgräfler Land bis ins Westallgäu und danach wird das Ganze etwas eingedämmter. Richtung Morgen im Hinterthurgau und im Südschwarzwald nur noch Schauer, sonst dann tagsüber Sonne und Wolken im Wechsel bei 18 bis 25 Grad. Der Radiosiefunk Wettertrend für die ganze Heimat. Morgen am Dienstag sieht's dann ähnlich aus.
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4: Augenblick mal.
5: Es gibt Augenblicke, da ringt man um Worte und weiß nicht weiter. Und es gibt Momente, in denen man spontan genau das Richtige sagt. Aber auf jeden Fall gibt es Worte, die muss man immer parat haben. Bitte, danke, Entschuldigung. Indem ich zu einem anderen Menschen Bitte sage, mache ich ihm und mir klar, dass wir nichts für selbstverständlich halten dürfen. Indem ich zu einem anderen Menschen Danke sage, erweise ich ihm meinen Respekt. Schön, dass du das für mich tust. Und wo immer ich Entschuldigung sage, da bekenne ich meine Fehler und gestehe, dass ich es besser machen möchte. Drei Worte nur, aber sie eröffnen eine ganze Welt. Thomas Dietrich, Katholische Kirche.
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6: Ich bin Philipp Nützig. Guten Morgen. Bundeskanzler Merz warnt vor einer AfD-Regierung in Sachsen-Anhalt. Im ARD-Sommerinterview sagte der CDU-Chef, das Land könne dadurch wirtschaftlichen Schaden nehmen. Er befürchtet vor allem, dass internationale Investoren fernbleiben. Immer mehr Städte in Deutschland setzen auf Ladebordsteine für E-Autos. Nach erfolgreichen Tests in Düsseldorf, Dortmund und Köln wurden jetzt auch welche in Leipzig und Bamberg installiert. Statt sperriger Ladesäulen können Autofahrer ihr Kabel platzsparend im Bordstein einstöpseln. Nach den tödlichen Schüssen auf einem Techno-Festival in der Schweiz sind noch viele Fragen offen. Der oder die Täter konnten unerkannt fliehen und werden in der ganzen Schweiz gesucht. Unklar sind auch die Hintergründe. Bei den Schüssen wurde eine junge Frau getötet. Es gab mehrere Verletzte. Der FC Augsburg hat Schalke 04 die Rückkehr in die Fußball-Bundesliga gründlich vermiest. Zum Auftakt gewann der FCA gegen den Aufsteiger mit 3:0. Und der SC Freiburg ist mit einem 4:1 Heimsieg gegen Bremen in die neue Saison gestartet. Und jetzt mehr Nachrichten aus unserer Heimat. Nach dem schweren Unwetter in Singen-Bohlingen dauern die Aufräumarbeiten noch mehrere Tage. Rund 190 Häuser wurden beschädigt. Ein Haus ist einsturzgefährdet. Zwei seltene Schmetterlingsarten sind in Grenzach entdeckt worden. Darunter ist erstmals der südliche, kurzgeschwänzte Bläuling gesichtet worden. Die meisten Nachrichten aus der Region hören Sie wieder in einer Stunde bei Radio Seefunk.
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7: Guten Morgen an diesem Montag. Schauen wir doch direkt mal auf die Thermometer bei uns in der Heimat. 17 stehen heute früh drauf an Katzendieseles Turm in Ravensburg. In Tettnang am Montfort-Museum 16 gemessen und 19 stehen auf dem Thermometer am Gasthaus Schwanen in Steckborn. Dazu wird es heute ähnlich wie gestern. Den ganzen Tag über wechseln sich Sonne und Wolken ab. In der zweiten Tageshälfte, da sind aber insgesamt mehr Sonne mit dabei. Höchstwerte liegen heute so bei um die 24 Grad im Schussental. Bis zu 22 werden es auf der Bar und an die 24 bekommen wir dann in Oberschwaben. Der Radio Seefunk Wettertrend für die ganze Heimat. Ein Mix aus Sonne und Wolken und erstmal auch ähnlich warm.
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4: Ich habe folgende Blitzer für Sie, die stehen schon heute Morgen auf der B27 in Randen, auf der B32 zwischen Bad Saulgau und Worms, auf der B34 zwischen Liedermatte und Waldshut steht immer noch der Blitzeranhänger. Dann wird noch geblitzt in Rheinfelden in der Hartstraße und dann auch in Stockach. Auf der B31 und dann in der Radolfzeller Straße steht auch noch einer.
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4: Das sieht gut aus, alles frei. Wenn Sie unterwegs was entdeckt haben, Staus oder Blitzer, dann melden Sie es. Rufen Sie an oder schicken Sie uns eine WhatsApp als Sprachnachricht direkt ins Studio über die 07531 28 65 33. Gute Fahrt.
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4: Rein geht's in eine neue Woche.
7: Genau, schönen guten Morgen an diesem Montag.
4: Wie war dein Wochenende, Trixi?
7: Sehr schön. Also das Wetter hat ja auch gepasst, hab wieder was mit der Family gemacht, war nett. Und deins?
4: Ja, wunderbar. Gestern Kaiserslautern hat gewonnen, Freiburg hat gewonnen. Was willst du mehr? So sieht's aus.
7: Sehr gut.
4: Und jetzt wird gleich gezockt hier. Wir spielen wieder falsch gewinnt. Wenn da auch jemand gewinnt, dann freut's mich umso mehr. Unser total verrücktes Quiz gleich hier wieder um 10 nach 6.
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0: Rein geht's in eine neue Woche. Es ist 6:11. Schönen guten Morgen.
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0: Viele Menschen haben viele tolle Kaffeetassen in ihren Schränken stehen, aber eine fehlt noch. Zum Beispiel auch bei Svenja aus Riedersingen-Worblingen. Schönen guten Morgen.
3: Ja, guten Morgen, Sven und Trixi.
1: Guten Morgen.
0: Eine Sven und Trixi-Tasse haben Sie noch nicht, oder Svenja?
3: Nee, leider nicht. Die würde meinen Tassenschrank noch krönen.
0: Okay, dann spielen wir jetzt genau um eine solche. Sie wissen, wie es funktioniert?
3: Ja.
0: Wir spielen Falsch gewinnt. 45 Sekunden Zeit, 10 Fragen falsch zu beantworten und die Zeit läuft ab jetzt. Zu welcher Partei gehört Friedrich Merz?
3: Die Grünen.
0: Ergänzen Sie das Sprichwort, Morgenstund hat Gold im?
3: C.
0: Wo steht die Augsburger Puppenkiste?
3: In Freiburg.
0: Haben Fledermäuse Flügel?
3: Nein.
0: Wie viele Daumen hat ein Mensch?
3: Einen.
0: Ergänzen Sie den Filmtitel, Zurück in die?
3: Vergangenheit.
0: Ist Oslo die Hauptstadt von Schweden?
3: Nein.
1: Ja, Mist, das ist leider richtig, natürlich. Ja,
3: Mist.
0: Svenja, ich würde sagen, wir probieren es demnächst einfach nochmal und dann klappt das mit der Tasse, okay?
3: Alles klar, ich gebe mir Mühe, Sven und Trixi.
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0: Guten Morgen am Montag. Es ist ganz genau 20 Minuten nach 6.
1: Schönen guten Morgen mit Sven und Trixi hier bei Radio Seefunk.
0: Haben Sie Lust, mit uns einen Tag auf dem Bodensee zu verbringen? Dann heißt es in knapp 4 Wochen, Trixi sticht in See und Sie können mit dabei sein, zusammen mit einer Begleitperson. Das Ganze ist am 25. September, das ist ein Freitag.
1: Und da geht's dann erstmal für 2 Stunden mit mir raus auf den Bodensee. Danach können Sie dann entspannt die Interboot und auch die Interdive in Friedrichshafen besuchen und ums Mittagessen. Da kümmern wir uns natürlich auch drum. Ab morgen verlosen wir diese Woche jeden Tag Plätze für diesen besonderen Tag.
0: Ja, wenn Sie sagen, ich möchte auch mit Trixi in See stechen und noch jemand mitnehmen, dann schicken Sie uns eine WhatsApp-Sprachnachricht an die 07531 28 65 33 und erzählen Sie uns, warum Sie unbedingt mit dabei sein müssen, wenn Trixi in See sticht und da mit aufs Segelboot möchten. Ja? Schicken Sie uns das am besten direkt jetzt schon mal ab, denn Sie haben es gehört, morgen geht es denn dann schon los und morgen werden wir zum ersten Mal jemanden ziehen, der dann am 25. September mit Trixi segeln darf. Einen schönen guten Morgen wünschen wir Ihnen.

0: mal dich rein in die neue Woche mit Soul to Soul. Schönen guten Morgen. Einfach die beste Musik hier bei Radio Seefunk, zum Beispiel auch gleich von Europe. 80er Rock zum Wachwerden, The Final Countdown. Außerdem mit dabei The Godfather of Reggae Music. Ja, Bob Marley. Kommt auch gut heute Morgen. Is This Love? Gleich hier bei Sven und Trixi ab 5:30.
1: Guten Morgen.
0: Schönen guten Morgen mit Radio Seefunk. Einfach die beste Musik.
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1: Guten Morgen.
0: Was sind denn die Aufstehtemperaturen heute Morgen an diesem Montag, Trixi?
1: 17 Grad einmal am Hänselebrunnen in Überlingen, 15 gemessen am Heimatmuseum Hüsli in Grafenhausen und 16 Grad im Moment am Werkhof in Sisseln. Und es wird heute eigentlich recht ähnlich wie gestern auch schon. So ein Mix aus Sonne und Wolken eigentlich den ganzen Tag über. Wobei in der zweiten Tageshälfte, so nach der Mittagspause, ist insgesamt mehr Sonne mit dabei. Das Ganze dann bei Maxi-Werten heute zwischen, ja, so um die 25 Grad bekommen wir am Hochrhein, bis zu 22 sind im Südschwarzwald drin und 24 können auf dem Thermometer stehen auf dem Budanrück. Der Radio-Seefunk-Wettertrend für die ganze Heimat, ein Mix aus Sonne und Wolken und erstmal auch ähnlich warm.
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0: Folgende Blitzer habe ich heute Morgen schon für Sie. Die stehen auf der B27 in Randen. Außerdem auf der B32 zwischen Bad Saulgau und Worms. Dankeschön an Radio Seefunk-Hörerin Melanie. Auf der B34 wird geblitzt zwischen

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1: Meldung für die Schweiz auf der A1 zwischen Spreitenbach und Limmertal. Da staut sich's auf 2 Kilometer. 5 Minuten mehr Zeit einplanen. Also alles noch relativ übersichtlich und ruhig. Sollten Sie allerdings was entdeckt haben, was wir jetzt noch nicht gemeldet haben, dann her damit. Staus und Blitzer per Anruf oder WhatsApp direkt ins Studio über die 07531 28 65 33. Allen unterwegs wünschen wir eine gute Fahrt und einen guten Start rein in die neue Woche.
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1: Während in vielen anderen Bundesländern in Deutschland schon die Schule wieder läuft, ist bei uns immer noch Ferienzeit. Schön. Ja. Viele Menschen sind in Urlaub, legen die Füße hoch und trotzdem, ich weiß nicht, vielleicht geht es Ihnen auch so, manchmal fühlt man sich wirklich nicht so super erholt, wenn man aus dem Urlaub zurückkommt.
2: Ja, aber warum ist das so, dass wir irgendwie selbst im Urlaub manchmal nicht richtig abschalten können und irgendwie immer unter Strom stehen? Das verrät uns um 6.40 Uhr eine Ärztin und Yogatherapeutin.
1: Aha, eine Yogatherapeutin? Ich roll schon mal die Matte aus.
2: Sehr gut.
1: Bin gespannt, was da gleich kommt.
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0: Also ich kann mir gut vorstellen, warum manche Leute aus dem Urlaub dann doch nicht ganz so entspannt nach Hause kommen. Und damit einen schönen guten Morgen.
1: 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Einfach die beste Musik. Schönen guten Morgen an diesem Montag.
0: Ja, wenn man halt auch im Urlaub irgendwie die ganze Zeit auf dem Smartphone und so den Laptop dabei hat, dann wird das natürlich ein bisschen schwierig. Aber gut, das ist nur so meine Vermutung. Wir haben jemand heute Morgen mit dabei, der weiß, warum es für manche so schwierig ist, zu entspannen und runterzufahren.
1: Ann-Sophie Briest, Ärztin und Yogatherapeutin vom Zentrum Yogamedizin aus Konstanz. Ann-Sophie, warum fühlen wir uns denn manchmal trotz Urlaub einfach noch erschöpft?
2: Also das Spannende am Urlaub ist ja, dass ich häufig aus einer sehr aktiven Phase komme und es da eine gewisse Verzögerung gibt. Also es ist wirklich wie eine Art Entzug. Und da muss ich mit einigen Tagen, manchmal sogar Wochen rechnen, bis der Körper effektiv in die Ruhe findet.
0: Das kenne ich auch. Absolut, ja. Also so 2 Wochen reichen da manchmal nicht. Ja. Man ist so die erste Zeit so am Runterfahren und dann ist man schon wieder am Hochfahren, weil man weiß, es geht gleich schon wieder los.
1: Ja, das stimmt. Man nimmt sich ja auch immer so viel vor im Urlaub, gell? Danke an Sophie Briest. Das ganze Interview mit der Ärztin und Yoga-Therapeutin, das finden Sie übrigens auf radioseefunk.de zum Nachhören. Da gibt es auch noch mehr Tipps zum Entspannen im Alltag.
0: Ja, weil Ann-Sophie Briest hat natürlich noch viel mehr erzählt und das können Sie, wie gesagt, alles nachhören. Ich hätte auch noch einen schönen Entspannungstipp für heute Morgen.
1: Schieß los.
0: Ja, mit lässiger Musik entspannen. Jetzt zum Beispiel 3,5 Minuten lang mit Bob Marley und damit einen schönen guten Morgen.
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0: Für alle, die gerade wach geworden sind und gemerkt haben, huch, ich muss ja arbeiten, das war der Final Countdown, um loszulegen. Europe, 80er Rock hier bei Radio Seefunk, einfach die beste Musik. Und jetzt haben wir es 7:08.
1: Guten Morgen.
0: Am Freitag, da hat es ja ein heftiges Unwetter über dem Kreis Konstanz gegeben. Vor allem Bohlingen bei Singen ist schwer getroffen worden. Knapp 200 Dächer abgedeckt, ein Haus ist einsturzgefährdet und haufenweise sind da Bäume umgekippt und lagen dann auf der Straße rum.
1: Ja. Genau, da hätte am Freitagabend ja auch noch die Bohlinger Sichelhenke stattfinden sollen. Die ist am Freitag dann aber leider ausgefallen.
0: Wie ging es denn dann weiter? Wurde dann überhaupt irgendwie irgendwo gefeiert dann?
1: Genau, doch am Samstagabend, da konnte dann endlich losgefeiert werden. Und auch gestern war da nochmal gut was los. Heute ist dann der krönende Abschluss, heute mit Kindernachmittag und auch ermäßigten Fahrpreisen. Und um 12 Uhr öffnet da dann nachher schon das Festzelt.
0: Also wer sich am Freitag so richtig gefreut hat auf die Sichelhenke und da leider nicht vorbeikommen konnte. Nutzen Sie die Zeit, wenn Sie heute frei haben, ab zur Bohlinger Sichelhenke. Da wird der Abschluss gefeiert. Ja, und wir haben auch gleich weitere Meldungen natürlich aus unserer Heimat für Sie von Philipp Lützig um 7 Uhr für Sie in unseren Nachrichten.
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0: Guten Morgen am Montagmorgen. 7:03. Hier sind Sven und Trixi bei Radio Seefunk.
1: Guten Morgen.
0: Trixi, kommen wir heute nochmal an die 30 Grad ran in der Spitze?
1: Oh, nee, so maximal 25.
0: Okay.
1: Die weiteren Aussichten gibt es dann auch gleich bei mir um 5:30.
0: Und danach? Du meinst 7, nicht 5:30, aber egal.
1: Ah. Ja, Mist.
0: Some guys have all the luck. Rock aus den 80ern von Rod Stewart außerdem. 80er Pop von Wham, Freedom. Und das ist einfach die beste Musik. Hier bei Radio Seefunk gibt's gleich dann 7:15.
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12: Ich bin Philipp Nützig. Guten Morgen. Bundeskanzler Merz warnt vor wirtschaftlichen Folgen einer AfD-geführten Regierung in Sachsen-Anhalt. Im ARD-Sommerinterview sagte Merz, ausländische Investoren könnten dann abspringen und das würde dem Land schaden. Die Landtagswahl ist am kommenden Sonntag. Die USA haben zum ersten Mal seit Wochen wieder Ziele im Iran angegriffen. Damit sollte nach Angaben des US-Militärs verhindert werden, dass der Iran in der Straße von Hormuz weitere Seeminen verlegen kann. Nach einer Sturzflut im Grand Canyon in den USA werden 15 Menschen vermisst. Die Flutwelle hat laut den Behörden unter anderem riesige Felsbrocken mit sich gerissen. Die Gegend ist sehr beliebt bei Touristen. Laut Nationalpark konnten bisher über 60 Menschen in Sicherheit gebracht werden. Der SC Freiburg ist optimal in die neue Saison der Fußball-Bundesliga gestartet. Gegen Werder Bremen gab es einen 4:1-Sieg. Durch den Sieg ist Freiburg zunächst Tabellenzweiter. Augsburg gewann außerdem gegen Schalke mit 3:0. Und jetzt mehr Nachrichten aus unserer Heimat. Nach dem Zwischenfall auf dem Aarauer Rave sind nun die Identitäten der Opfer geklärt. Eine 22-jährige Italienerin ist bei den Schüssen getötet worden. 5 weitere Menschen wurden verletzt, davon eine Deutsche und 4 Schweizer. Täter und Motiv sind noch unklar. Die Flugshow zum 100. Geburtstag des Flughafens Altenrhein hat am Samstag für ein Verkehrschaos gesorgt. Zeitweise staute sich der Verkehr bis auf die Autobahn. Ansonsten verlief die Großveranstaltung laut Polizei ohne größere Zwischenfälle. Die meisten Nachrichten aus der Region hören Sie wieder in einer Stunde bei Radio Seefunk.
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1: Kommen Sie gut rein in den Montag, an dem wir 17 Grad gemessen haben in Radolfzell am Pavillon im Stadtgarten. 15 im Moment am Naturschutzgebiet Lochmoos in Schlier und in Matzingen am Schulhaus Harlingen, da sind es auch 15 Grad im Moment. Es wird heute recht ähnlich wie gestern. Den ganzen Tag über eigentlich ein Mix aus Sonne und Wolken. So nach der Mittagspause ist es aber insgesamt noch ein bisschen sonniger als am Vormittag. Das Ganze dann heute bei Maxi-Werten so um die 24 Grad im Schussental. Bis zu 22 werden es auf der Bar und an die 24 bekommen wir heute in Oberschwaben. Der Radioseefunk-Wettertrend für die ganze Heimat. Mix aus Sonne und Wolken und erstmal ähnlich warm.
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0: Und ich habe folgende Blitzer für Sie. Die stehen auf der B27 in Randen, auf der B32 zwischen Bad Saulgau und Borms. Dankeschön an Radio Seefunk-Hörerin Melanie. Dann haben wir die B34 mit dabei. Zwischen Liedermatte und Waldshut steht immer noch der Blitzeranhänger. In Rheinfelden in der Hartstraße wird die Geschwindigkeit gemessen. Und auch in Stockach, da zweimal. Einmal in Stockach auf der B31 und dann nochmal in Stockach in der Radolfzeller Straße.
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0: 9 Kilometer stockend auf der A1 in der Schweiz zwischen der Frettikon und Zürich Ost dauert eine Viertelstunde länger. Sonst nichts. Wenn Sie noch was entdeckt haben, was wir jetzt bisher noch nicht gemeldet haben, dann sorgen Sie dafür, dass wir es melden. Rufen Sie uns an oder schicken Sie uns Ihre Staus und Blitzer per Anruf als WhatsApp oder als WhatsApp-Sprachnachricht ins Studio über die 07531 28 65 33. Und wir wünschen allen unterwegs eine gute und vor allem eine sichere Fahrt.
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0: Schönen guten Morgen am Montag.
1: Morgen. Ich bin ja mal gespannt, wer am 25. September dann mit mir in See sticht.
0: Sie haben es vielleicht mitbekommen, Trixi sticht in See mit einer Segeljacht und sucht noch ein paar Begleiterinnen und Begleiter. Sie können dabei sein. Bewerben Sie sich über WhatsApp-Sprachnachricht und sagen Sie uns, warum Sie da mitsegeln möchten. Und der Zutritt aufs Boot ist ja nur eine Sache für unsere Gewinner diese Woche. Da gibt es ja noch vieles, vieles mehr, auf was sich unsere Gewinnerinnen und Gewinner diese Woche freuen können. Und das klären wir gleich hier um 7:10. Einen schönen guten Morgen.
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0: Unter ihren Füßen schaukeln sanft die Wellen. Sie schauen hoch und über ihrem Kopf flattert ein schneeweißes Segel im Wind. Am Horizont die Gipfel der Alpen. Und dann hören sie Trixi sagen:
1: Schön, dass Sie mit mir diesen Segeltörn genießen und damit einen schönen guten Morgen mit Radio Seefunk. Tja, genau diesen exklusiven Segeltörn im Rahmen der Interboot Friedrichshafen möchte ich Ihnen schenken. Mit etwas Glück ist es am 25. September dann soweit.
0: Felix Klarmann ist der Projektleiter der Interboot. Felix, auf was können sich die Gewinner denn freuen?
2: Die Gewinnerinnen und Gewinner, die können sich auf einen richtig coolen Tag freuen. Und zwar geht's auf die Interboot. Auf der Interboot gibt es Wassersport in all seinen Facetten zu erleben, zum Anschauen, zum Staunen, zum Mitmachen. Und das Highlight dieses Tages wird natürlich die Sailing Experience sein. Das heißt, gemeinsam mit einer erfahrenen Crew können die Gewinnerinnen und Gewinner auf einem zweistündigen Segelturn auf dem Bodensee aufbrechen. Und Trixi wird ebenfalls dabei sein. Und das wird auf jeden Fall ein richtig cooler Tag.
0: Ja, auf jeden Fall. Ich frage mich immer noch, was machst du da an Bord? Ne? Galionsfigur? Oder?
1: Nein,
0: Quatsch.
1: Nicht.
0: Nein, das wird richtig schön. Die Vorfreude wächst schon auch bei Trixi. Und wenn Sie mit dabei sein möchten mit einer Begleitung, dann bewerben Sie sich jetzt ganz einfach eine Sprachnachricht an die 07531 28 65 33 schicken und erzählen Sie uns, warum Sie da unbedingt mit Ihrer Begleitperson an Bord sein müssen. Ja, das alles hier rein. Mit ein bisschen Glück ziehen wir Sie dann schon morgen früh da raus und dann sind Sie bei vielleicht schon die ersten beiden, die dann mit an Bord sein werden. Wir machen das übrigens die ganze Woche bis einschließlich Freitag. Also machen Sie mit und mit ein bisschen Glück stechen Sie mit Trixi in See.
1: Ich drücke Ihnen die Daumen.

0: Radio Seefunk, einfach die beste Musik. 20 Minuten nach 7 an diesem letzten Tag im August, das ist der 31. und damit einen schönen guten Morgen.
1: Hier sind Sven und Trixi, guten Morgen.
0: Heute ist der letzte Tag im August, das heißt in 19 Tagen heißt es schon wieder in München, Ortshaft ist. Ja, da startet das Oktoberfest und da gibt es ja auch das berühmte Teufelsrad, das ist ja legendär, kennst du?
1: Nee, ich kenn's nicht, was ist
0: das? Also es ist so ein Rad, also die Leute gehen da rein und dann ist so ein Rad, das dreht sich, also so eine Scheibe, muss man sagen, also horizontal.
1: Ja.
0: Alle Leute gehen in die Mitte und dann fängt sich das Ding an zu drehen und wird immer schneller und wer am Schluss noch drauf ist, der hat gewonnen.
1: Ah,
0: ja.
1: Cool,
0: also
1: okay.
0: Legendär, wirklich, das ist Kult in München auf der Wiesn und jetzt hat sich die Stadt München eingeblendet, weil am Eingang über diesem Fahrgeschäft sind verschiedene Figuren und da sind auch Frauen zu sehen und das war jetzt offensichtlich einigen Menschen in der Stadt München vom Amt da ein bisschen zu freizügig, also da war dann ein Dekolleté zu sehen, die Röcke waren zu kurz, die mussten verlängert werden, die Dekolletés wurden jetzt übermalt. Also
1: jetzt?
0: Wir reden hier nicht von barbusigen Frauen, sondern einfach ganz normal, so wie das halt schon jeher
1: krass,
0: auf der Wiese
1: oder?
0: Ist. Ja. Musste jetzt tatsächlich gemacht werden. Da frage ich mich wirklich kopfschüttelnd, was geht den Herrschaften da im... Sie haben doch Langeweile, oder? Also ich weiß auch nicht. Sie sollten doch lieber mal dafür sorgen, dass auf dem Oktoberfest eine Bierpreisbremse irgendwie eingeführt wird.
1: Das wäre
0: doch gescheiter, oder?
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0: 80er zum Wachwerden hier bei Radio Seefunk. Einfach die beste Musik von Bananarama. Gleich geht's hier mit einem Power-Pop-Song weiter von Michael Cimbello, gleich hier um kurz nach 8. Und 80er Cult Rock kommt von Bon Jovi. Und damit einen schönen guten Morgen.
1: Hier sind Sven und Trixi. Guten Morgen.
0: An diesem Montag.
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1: Guten Start rein in den Montag.
0: Guten Morgen. Die Temperaturen heute Morgen sind okay.
1: Ja, recht angenehm. 18 Grad gemessen am Sportplatz in Sisteln. In Rickenbach an der Pension Adler sind 17 und 16 im Moment am Katzentürmle in Bad Saulgau. Dazu heute den ganzen Tag über eigentlich wechseln sich Sonne und Wolken ab. In der zweiten Tageshälfte ist aber insgesamt mehr Sonnenschein mit dabei. Wird also recht ähnlich wie gestern bei Höchstwerten von bis zu 24 Grad im Schussental. Bis zu 22 Grad sind heute auf der Bar drin und an die 25 bekommen wir auf dem Bodanrück. Der Radioseefunk-Wettertrend für die ganze Heimat. Ein Mix aus Sonne und Wolken und erstmal bleibt es auch ähnlich warm.
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0: Geblitzt wird auf der B27 in Randen, auf der B32 zwischen Bad Saulgau und Boms, auf der B34 zwischen Liedermatte und Waldshut, da steht immer noch der Blitzeranhänger. Außerdem noch ein Blitzer in Rheinfelden in der Hartstraße und zwei in Stockach, auf der B31 einmal und dann in Stockach in der Radolfzeller Straße.
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0: uns Bescheid oder schicken Sie uns eine WhatsApp, am besten als Sprachnachricht direkt ins Studio über die 07531 28 65 33. Wir wünschen allen unterwegs eine gute und sichere Fahrt.
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0: Die Pet Shop Boys haben vor allem auch in den 80ern und auch dann später in den 90ern richtig großartige Hits gehabt mit ihrem Synthie-Pop aus Britain, aus Great Britain sozusagen. Aber irgendwann ist ihnen das wahrscheinlich so ein bisschen zu langweilig geworden und im Rahmen eines Lateinamerika-Urlaubs haben sie sich gedacht, Mensch, wie cool ist das denn? Das ist ja genial hier, die ganze Lebensfreude und auch die Musik. Und dann sind sie hingegangen und haben gesagt, okay, lass uns noch was probieren. Wir mischen einfach mal Latino Musik mit unserem Synthie-Pop und was dabei rausgekommen ist, hören wir gleich hier. Ein Riesenhit in der Hit-History, wie immer um 20 vor 8 hier bei Radio Seefunk. Einfach die beste Musik.

0: Ziemlich genau 20 Minuten vor 8 haben wir es jetzt. Schönen guten Morgen am Montag.
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3: 31. August 1996. Pet Shop Boys sind mit Sea Vida E, That's the Way Life Is, neu in den Charts. Neil Tennant und Chris Lowe sind unglaublich glücklich. 1995 bringen sie ihr 5. Album Very raus, ihr bislang erfolgreichstes. So langsam sind sie nicht mehr nur in England absolute Stars, sondern weltweit. Mit dem Album touren sie durch die ganze Welt, aber ein Fleckchen Erde hat es den beiden besonders angetan. Lateinamerika. Natürlich ist es nicht nur schön, mal aus dem verregneten England abzuhauen, vor allem aber gibt es hier ganz viele Eindrücke, die sie anderswo, naja, nicht ganz so gut bekommen könnten. Gerade die Musik Lateinamerikas ist neu für die beiden. Die Rhythmen gefallen ihnen, die Leichtigkeit und die Sprache natürlich auch. Und da kommt ihnen die Idee, wie wäre es, wenn sie ihren britischen Synthie-Pop mixen mit all den musikalischen Eindrücken, die sie auf ihren Touren sammeln können. Raus kommt ihr 6. Album Bilingual. Darauf finden sich, wie der Titel schon sagt, auch Songs, die zweisprachig sind. So auch Sea Vida E, That's the Way Life Is. So ganz klappen will es mit den zwei Sprachen dann aber doch nicht. Denn Sea Vida E heißt tatsächlich überhaupt nicht That's the Way Life Is, sondern If Life Is. Aber naja, irgendwas ist immer und vielleicht ist auch das der Grund dafür, dass diese Nummer fast überall ein Hit wird, außer eben in Portugal.

0: war noch nie in Mexiko. Irgendwie ist mir gerade aufgefallen. Steht vielleicht noch auf meiner Bucketliste. Und damit einen schönen guten Morgen mit Radio Seefunk. Einfach die beste Musik.
1: Schönen guten Morgen. Ja, was steht denn eigentlich noch auf Ihrer Bucketlist? Falls da irgendwo einmal über den Bodensee segeln draufsteht, dann sollten Sie jetzt gut zuhören.
0: Gemeinsam mit der Interboot und der Interdive in Friedrichshafen machen wir genau das möglich, nämlich einen exklusiven Segeltörn mit Trixi.
1: Felix Klarmann ist der Projektleiter der Interboot. 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September ablaufen?
2: Also zunächst mal ist es so, dass die Gewinnerinnen und Gewinner ihre Crew kennenlernen werden, den Skipper und auch das Boot natürlich. Und danach geht's raus auf den Bodensee. Ein konkretes Ziel gibt's tatsächlich nicht, aber es wird einfach eine schöne Rundfahrt. Und das Coole ist, dass es kein reines Mitfahren sein wird, sondern die Gewinnerinnen und Gewinner, die können auch mal richtig Hand anlegen, können mal ans Steuer. Das ist ja genau das, was das Segeln spannend macht.
0: Das Ganze wird stattfinden am Freitag, 25. 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Trixi ist mit an Bord und wenn Sie sagen, da möchte ich gerne mit einer Begleitperson mitsegeln, dann sagen Sie uns, warum das so sein muss. Ja? 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Sagen Sie uns, warum Sie da mit dabei sein möchten. Und mit ein bisschen Glück ziehen wir Sie morgen schon in der Früh aus der Lostrommel hier bei Radio Seefunk.

0: Hörst du den Rhythmus, Trixi? Britney Spears hier bei Radio Seefunk. Sometimes. Schönen guten Morgen. Und für den besten Look gibt's gleich Roxette mit dabei. 80er Pop für den Montagmorgen gleich hier ab 8 und danach Rockklassiker von John Cougar Mellencamp. Jack and Diane. Das ist einfach die beste Musik bei Radio Seefunk. Zum Start in die neue Woche. Guten Morgen.
1: Morgen.
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8: Ich bin Philipp Nützig. Guten Morgen. Bundeskanzler Merz warnt vor einer AfD-Regierung in Sachsen-Anhalt. Im ARD-Sommerinterview sagte der CDU-Chef, das Land könne dadurch wirtschaftlichen Schaden nehmen. Er befürchtet vor allem, dass internationale Investoren fernbleiben. Die USA haben zum ersten Mal seit Wochen wieder Ziele im Iran angegriffen. Damit sollte nach Angaben des US-Militärs verhindert werden, dass der Iran in der Straße von Hormuz weitere Seeminen verlegen kann. Nach den tödlichen Schüssen auf einem Techno-Festival in der Schweiz sind noch viele Fragen offen. Der oder die Täter werden in der ganzen Schweiz gesucht. Unklar sind auch die Hintergründe. Bei den Schüssen wurde eine junge Frau getötet und es gab mehrere Verletzte, darunter auch eine Deutsche. Der FC Augsburg hat Schalke 04 die Rückkehr in die Fußball-Bundesliga gründlich vermiest. Zum Auftakt gewann der FCA gegen den Aufsteiger mit 3:0. Und der SC Freiburg ist mit einem 4:1 Heimsieg gegen Bremen in die neue Saison gestartet. Und jetzt mehr Nachrichten aus unserer Heimat. Nach dem schweren Unwetter in Singen-Bohlingen dauern die Aufräumarbeiten noch mehrere Tage. Rund 190 Häuser wurden beschädigt. Ein Haus ist einsturzgefährdet. Zwei seltene Schmetterlingsarten sind in Grenzach entdeckt worden. Darunter ist erstmals der südliche, kurzgeschwänzte Bläuling gesichtet worden. Die meisten Nachrichten aus der Region hören Sie wieder in einer Stunde bei Radio Seefunk.
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1: Guten Morgen an diesem Montag.
0: Guten Morgen zum Start in die neue Woche. Die Temperaturen sehen so schlecht nicht aus.
1: Nein, 17 Grad im Moment in Möhlin am Landgasthof Krone, am Kloster Marienberg in Häusern, da sind es 14 und 15 im Moment am Museumsschiff in Laufenburg. Dazu heute Morgen schon teils viel Sonnenschein, auch hier und da ein bisschen mehr Wolken mit dabei. Und so bleibt es dann eigentlich auch den ganzen Tag über, ähnlich wie gestern. Wechseln sich Sonne und Wolken ab, wobei nach der Mittagspause die Sonne noch ein bisschen mehr rauskommt. Höchstwerte liegen heute so bei um die 24 Grad auf dem Bodernrück, bis zu 22 Grad sind drin im Südschwarzwald und 25 Grad sind möglich am Hochrhein. Der Radio-Seefunk-Wettertrend für die ganze Heimat, ein Mix aus Sonne und Wolken und erstmal auch ähnlich warm.
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0: Es werden immer mehr Blitzer. Wir haben jetzt nochmal einen dazu bekommen, und zwar in Friedrichshafen in der Messestraße. Er steht auch schon seit einer geraumen Zeit, nur er steht halt immer noch. Außerdem in Singen in der Bruderhofstraße, auch ein alter Bekannter. In Stockach auf der B31 wird geblitzt, auch in Stockach in der Radolf-Zeller-Straße. Dankeschön an Radio Seefunk-Hörer Martin. Dann haben wir noch den Blitzer in Rheinfelden in der Hartstraße. Wir gehen auf die Bundesstraßen jetzt, auf die B27 in Randen wird geblitzt, auf der B32 zwischen Bad Saulgau und Boms. Dankeschön an Radio Seefunk-Hörerin Melanie. Und dann haben wir noch die B34 zwischen Liedermatte und Waldshut. Da steht auch immer noch der Blitzeranhänger.
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0: Es klemmt auf der B33 zwischen Allensbach-West und Reichenau-Waldsiedlung. 4 Kilometer Stau, dauert gut 10 Minuten länger. Und dann haben wir noch den Stau in der Schweiz auf der A1 zwischen der Frettikon und Zürich-Ost. 9 Kilometer stockend hier, eine Viertelstunde mehr Zeit einplanen. Wenn Sie unterwegs auch schon was entdeckt haben, was wir jetzt noch nicht auf dem Schirm hatten, dann melden Sie es. Staus und Blitzer per Anruf oder WhatsApp direkt ins Studio an die 07531 28 65 33. Allen unterwegs eine gute und sichere Fahrt.
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0: Guten Morgen, wir sind immer noch in den Ferien, während in anderen Bundesländern Deutschlands dann auch schon die Kids wieder in der Schule sind. Urlaub machen und Urlaub haben ist das eine, im Urlaub aber auch wirklich abschalten können, das ist das andere. Kennt man wahrscheinlich, kennen Sie auch. Kaum hat man frei bekommen, plötzlich die Gedanken an den Alltag zurück. Dabei sehen wir uns dann doch genauso ein bisschen, sehnen wir uns nach Ruhe. Ja, ganz das ist
1: genau
0: wichtig.
1: Ja, wie das besser klappen kann und welche einfachen Tricks helfen, im Alltag und auch im Urlaub dann wirklich runterzufahren. Darüber sprechen wir gleich um 10:08 mit einer Ärztin und Yogatherapeutin aus Konstanz.
0: Yogatherapeutin?
1: Ja.
0: Muss ich die Matte ausrollen oder geht's ohne?
1: Ich glaube, es geht ohne.
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0: Schönen guten Morgen, hier ist Radio Seefunk. Einfach die beste Musik um 7:11 am Montagmorgen.
1: Schönen guten Morgen. Wir sind ja auch immer noch in den Sommerferien. Und wenn Sie gerade aus dem Urlaub vielleicht zurückgekommen sind und so ein bisschen das Gefühl haben, dass Sie sich gar nicht richtig erholt haben, damit sind Sie, glaube ich, nicht alleine.
0: Wir sprechen heute bei Sven und Rixi am Morgen mit Ann-Sophie Briest. Sie ist Ärztin und Yogatherapeutin aus Konstanz. Ann-Sophie, wenn ich es nicht geschafft habe, im Urlaub etwas runterzufahren und jetzt der ganz normale Tagesablauf zu Hause wieder über mich hereinbricht. Welchen Tipp haben Sie denn für mich, dass es im Alltag wenigstens ein bisschen klappt, runterzufahren?
2: Mein wichtigstes Anliegen ist tatsächlich Selbstmitgefühl. Also das Wissen darum, dass das normal ist, dass es nicht gleich anschließend voll in die Freizeitaktivität gehen muss, hilft mir unglaublich, um den Druck rauszunehmen. Und ansonsten Kleinigkeiten im Alltag wie eine verlängerte Ausatmung, eine ruhige Nasenatmung. Da gibt es ganz, ganz viele einfache Tools, wo man die Physiologie ganz positiv auch mit beeinflussen kann.
1: Danke an Ann-Sophie Briest. Das ganze Interview mit der Ärztin und Yogatherapeutin finden Sie auch auf radioseefunk.de zum Nachhören. Da gibt es auch noch mehr Tipps zum Entspannen im Alltag.
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0: Hallo, hallo, hier ist Trixi Ixi. Ich bin auf einer Segeljacht und ich bin ganz alleine.
1: Was ist denn jetzt mit dir los?
0: Ja, damit das eben nicht so ist am 25. September, suchen wir ein paar Menschen, die dich begleiten auf deinem Segeltörn auf dem Bodensee. Und damit einen schönen guten Morgen. Hier ist Radio Seefunk, einfach die beste
1: guten
0: Musik.
1: Guten Morgen.
0: 20 nach 8 haben wir's. Ja, Sie können mit einer Begleitperson tatsächlich mit dabei sein und mit Trixi gemeinsam im Rahmen der Interboot in See stechen. Ja, und das ist eigentlich auch ganz einfach. So funktionierst.
1: Genau.
0: Funktioniert's.
1: Ja, genau. Wenn Sie mit mir in See stechen wollen, dann schicken Sie uns einfach eine WhatsApp-Sprachnachricht an die 07531 28 65 33 und erzählen Sie uns, warum müssen ausgerechnet Sie und Ihre Begleitperson mit aufs Segelboot?
0: So sieht das aus. Und da ist nicht nur der Segeltörn dabei dann, sondern es ist auch so, dass Sie natürlich auf der Interboot dann rumschlendern können. Essen ist auch mit am Start. Wie gesagt, schicken Sie Ihre Sprachnachricht am besten jetzt schon mal ab und dann sind Sie mit im Lostopf dabei, denn wir losen oder ziehen jeden Morgen diese Woche zwei Menschen, die praktisch dann Trixi am 25. September begleiten werden. Viel Glück!
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0: Einen schönen guten Morgen am Montag. Hier ist Radio Seefunk. Einfach die beste Musik mit Sven und Trixi.
1: Guten Morgen.
0: Und gleich um kurz nach 8:30. 80er Rock von New Lewis and the News und ein riesen Popsong von Simply Red. Einfach die beste Musik zum Start in die neue Woche hier bei Radio Seefunk. Schön, dass Sie mit dabei
1: guten
0: sind.
1: Guten Morgen.
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1: Guten Morgen am Montag.
0: 8:30 haben wir's. Was sagen die Temperaturen?
1: Die Temperaturen sagen einmal 18 und zwar in Sigmaringen beim Radio Seefunk Sendemast. Auf der Reichenau an der Kirche St. Peter und Paul sind es auch 18 Grad und 20 Grad im Moment am Schloss Wartegg in Altenrhein. Und es wird heute eigentlich recht ähnlich wie gestern. Den ganzen Tag über wechseln sich Sonne und Wolken ab, wobei in der zweiten Tageshälfte, so nach der Mittagspause, noch ein bisschen mehr Sonne mit dabei ist. Und das Ganze dann bei Maxi-Werten am Nachmittag von bis zu 24 Grad im Schussental, bis zu 22 Grad sind auf der Bar drin und bis zu 25 Grad am Hochrhein. Der Radio-Seefunk-Wettertrend für die ganze Heimat, ein Mix aus Sonne und Wolken und erstmal bleibt es auch ähnlich warm.
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0: Ich habe folgende Blitzer für Sie, die stehen auf der B27 in Randen. Auf der B32 wird geblitzt zwischen Bad Saulgau und Boms. Dann haben wir B34 mit dabei zwischen Liedermatte und Waldshut. Da steht immer noch der Blitzeranhänger. In Rheinfelden in der Hartstraße steht ein Blitzer. In Stockach auf der B31 und dann nochmal in Stockach in der Radolf-Zeller-Straße. Und in Singen in der Bruderhofstraße wird die Geschwindigkeit kontrolliert. Außerdem auch noch in Friedrichshafen in der Messestraße.
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0: 10 Minuten mehr Zeit einplanen auf der B33 zwischen Allensbach-West und Reichenau-Waldsiedlung. Hier 4 Kilometer stockend. Rüber in die Schweiz auf die A1 zwischen der Frettikon und Zürich-Ost. 8 Kilometer stockender Verkehr. Hier dauert es auch rund 10 Minuten länger. Und dann haben wir noch die A3 in der Schweiz zwischen Urdorf-Nord und Limmertal. 2 Kilometer Stau, auch hier 10 Minuten Zeitverlust. Wenn Sie unterwegs sind und auch was entdeckt haben, Staus oder Blitzer, dann melden Sie es gerne, rufen Sie uns an oder schicken Sie uns eine WhatsApp, am besten als Sprachnachricht direkt ins Studio über die 07531 28 65 33. Wir wünschen allen unterwegs eine gute und vor allem eine sichere Fahrt zum Wochenstart.
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0: Guten Morgen.
1: Schönen guten Morgen. Wusstest du, Sven, dass die längste überdachte Holzbrücke Europas direkt hier bei uns in der Heimat steht?
0: Nicht wirklich.
1: Ja, und diese besondere Brücke, die steht in Bad Säckingen und die schauen wir uns gleich mal ein bisschen genauer an. Was sie so einzigartig macht und wie man sie auch am besten erlebt, das erfahren wir in den 1000 Highlights unserer Heimat um 8:40 Uhr.
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0: Guten Morgen am Montagmorgen. Hier ist Radio Seefunk. Einfach die beste Musik.
1: Guten Morgen mit Sven und Rixi.
0: Gleich um was 20 vor 9.
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0: Trixi, was hast du heute zum Wochenauftakt für uns mit dabei?
1: Wir schauen uns heute die längste überdachte Holzbrücke Europas an. Und die steht bei uns in der Heimat in Bad Säckingen. Sie ist insgesamt 203,7 Meter lang, hat 7 Steinpfeiler und wir können da sogar gleichzeitig in 2 Ländern stehen. Michel Morell ist vom Tourismus- und Kulturamt in Bad Säckingen. Michel, was macht die Holzbrücke denn so besonders?
3: Sie ist so besonders, weil sie einmal die längste Europas ist. Aber tatsächlich ist es so, dass die Brücke schon über 450 Jahre alt ist. Sie hat 2023 ein Jubiläum gehabt und sie verbindet einfach 2 Länder miteinander. Einmal die Schweiz und Deutschland und das macht sie auch ganz besonders, weil sie schon über die ganzen Jahre überlebt und trotz lauter Kriege und Überflutungen sie trotzdem noch steht.
1: Und wie besucht man die Brücke am besten? Also zu Fuß?
3: Genau, man kann drüber laufen, gerne das Fahrrad schieben. Also tatsächlich ist es so, dass natürlich jeder auf der Holzbrücke entspannt drüber laufen möchte und da steigt man dann vom Fahrrad ab und läuft dann.
1: Also, wenn Sie sich mal die längste überdachte Holzbrücke Europas anschauen wollen, dann ab nach Bad Säckingen. Und Sven, ich glaube, da kann man sicher auch richtig coole Fotos machen oder so. Lass uns das doch mal machen da.
0: Trixi, ich glaube, das musst du selber machen. Machst du am besten ein Selfie.
1: Oh, naja, okay. Und mehr der 1000 Highlights unserer Heimat gibt's dann auch morgen wieder um 8.40 Uhr und auch jederzeit zum Nachhören auf radioseefunk.de.
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0: Radio Seefunk, einfach die beste Musik an diesem Montagmorgen. Wir haben es jetzt 9:11. Jetzt stellen Sie sich mal vor, unter Ihren Füßen schaukeln sanft die Wellen. Sie schauen hoch und über Ihrem Kopf, da flattert ein schneeweißes Segel im Wind. Am Horizont sehen Sie die Gipfel der Alpen und dann hören Sie Trixi sagen:
1: Schön, dass Sie mit mir diesen Segeltörn genießen. 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September soweit.
0: Felix Klammern ist der Projektleiter der Interboot. Felix, auf was können sich die Gewinnerinnen und Gewinner denn freuen?
2: Die Gewinnerinnen und Gewinner, die können sich auf einen richtig coolen Tag freuen. Und zwar geht's auf die Interboot. Auf der Interboot gibt es Wassersport in all seinen Facetten zu erleben. Zum Anschauen, zum Staunen, zum Mitmachen. Und das Highlight dieses Tages wird natürlich die Sailing Experience sein. Das heißt, gemeinsam mit einer erfahrenen Crew können die Gewinnerinnen und Gewinner auf einem 2-stündigen Segelturn auf dem Bodensee aufbrechen. Und Trixi wird ebenfalls dabei sein und das wird auf jeden Fall ein richtig cooler Tag.
0: Ja, wenn das mal keine Vorfreude weckt. Also, machen Sie mit, kommen Sie mit an Bord und so wird's gemacht.
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0: Ja, und dann stechen Sie mit etwas Glück schon bald in See. Am 25. September ist es soweit und morgen, da greifen wir zum ersten Mal in den Lostopf. 10:50 hier bei Radio Seefunk. 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

0: Kriege ich irgendwie immer Bock auf Urlaub, wenn ich den Song höre. Gloria Estefan and the Miami Sound Machine, Rhythm is gonna get you. Schönen guten Morgen.
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0: Kurz vor neun haben wir es und kurz nach neun. The Road to Nowhere. 80er Pop von den Talking Heads. Ja, Rock schon. Und dann haben wir Michael Jackson mit dabei. Und das ist einfach die beste Musik hier an diesem Montag zum Auftakt der neuen Woche bei Radio Seefunk. Guten Morgen.
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11: Ich bin Philipp Nützig. Guten Morgen. Bundeskanzler Merz warnt vor wirtschaftlichen Folgen einer AfD-geführten Regierung in Sachsen-Anhalt. Im ARD-Sommerinterview sagte Merz, ausländische Investoren könnten dann abspringen und das würde dem Land schaden. Die Landtagswahl ist am kommenden Sonntag. Nach dem Fährunglück vor Zypern sind Kapitän und Mannschaft festgenommen worden. An Bord der gesunkenen Fähre waren 267 Menschen, gut 240 konnten gerettet werden. Mindestens 8 kamen ums Leben, die restlichen werden noch vermisst. Die USA haben zum ersten Mal seit Wochen wieder Ziele im Iran angegriffen. Laut US-Militär wurden Raketenwerfer auf einer Insel in der Straße von Hormuz attackiert. Dort wurde offenbar der Abschuss von mit Seeminen bestückten Raketen vorbereitet. Der Angriff ließ auch die Ölpreise wieder steigen. Und jetzt mehr Nachrichten aus unserer Heimat. Nach dem Zwischenfall auf dem Aarauer Rave sind nun die Identitäten der Opfer geklärt. Eine 22-jährige Italienerin ist bei den Schüssen getötet worden. 5 weitere Menschen wurden verletzt, davon eine Deutsche und 4 Schweizer. Täter und Motiv sind noch unklar. Die Flugshow zum 100. Geburtstag des Flughafens Altenrhein hat am Samstag für ein Verkehrschaos gesorgt. Zeitweise staute sich der Verkehr bis auf die Autobahn. Ansonsten verlief die Großveranstaltung laut Polizei ohne größere Zwischenfälle. Die meisten Nachrichten aus der Region hören Sie wieder in einer Stunde bei Radio Seefunk.
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1: Guten Morgen an diesem Montagmorgen. 19 Grad sind es im Moment am Schnellstor in Konstanz. 15 stehen auf dem Thermometer in Uehlingen-Birkendorf am Luciana und am Auhafen in Muttenz 19 Grad gemessen. Dazu heute ähnlich wie gestern. Den ganzen Tag über gibt es einen Mix aus Sonne und Wolken. Nach der Mittagspause ist es aber insgesamt ein Stückchen freundlicher noch als am Vormittag. Und das Ganze dann heute bei Maxi-Werten so um die 25 Grad in Basel-Biet bis zu 22 auf der Baar und an die 23 Grad bekommen wir heute im Westallgäu. Der Radio Seefunk Wettertrend für die ganze Heimat. Sonne und Wolken im Wechsel und erstmal bleibt es auch ähnlich warm.
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0: Folgende Blitze habe ich für Sie. Die stehen auf der B27 in Randen, auf der B32 zwischen Bad Saulgau und Broms. Auf der B34 wird geblitzt zwischen Liedermatte und Waldshut. Da steht immer noch der Blitzeranhänger. In Rheinfelden steht der Blitzer in der Hartstraße. Dann haben wir noch in Stockach den Blitzer auf der B31 in Stockach. Und in Stockach auch noch ein Blitzer in der Radolfzeller Straße. Dankeschön an Radio Seefunkhörer Klaus. In Singen wird geblitzt in der Brunerhofstraße, in Friedrichshafen in der Messestraße, in Ravensburg im Pfannenstiel, hier in der 30er-Zone. Und damit auch schönen guten Morgen und Dankeschön fürs Melden, Radio Seefunkhörer Adrian.
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0: Wir haben die B33 mit dabei zwischen Allensbach-Mitte und Reichenau-Waldsiedlung. 3 Kilometer stocken, dauert gut 5 Minuten länger. Und dann haben wir noch die Schweiz auf der A1 zwischen der Frettikon und Zürich-Ost. 7 Kilometer stocken, auch hier gut 5 Minuten mehr Zeit einplanen. Das war's. Allen unterwegs wünschen wir eine gute und sichere Fahrt.
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0: Guten Morgen am Montag.
1: Morgen.
0: Also, falls Sie in diesem Sommer so das Gefühl hatten, meine Güte, ist das heiß, dann können wir Ihnen jetzt ganz offiziell sagen, Sie haben sich das nicht eingebildet.
1: Nee, und auch Ihr Ventilator war nicht einfach nur schlecht oder so. Der Sommer 2026 war laut Deutschem Wetterdienst einer der wärmsten seit Beginn der flächendeckenden Messungen.
0: Na, dazu gleich um 10 Minuten nach 9.
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0: Also ich kann mich noch genau an den Sommer 2003 erinnern, der war auch schon fett, aber dieser Sommer, der hat es auch ordentlich gerockt. Ja, es war teilweise unerträglich heiß für viele und damit einen schönen guten Morgen, hier ist Radio Seefunk, einfach die beste Musik.
1: Guten Morgen.
0: Trixi. Laut deutschem Wetterdienst war es einer der wärmsten Sommer seit Beginn der flächendeckenden Messungen.
1: Besonders die Hitzewelle Ende Juni war ja außergewöhnlich, teilweise hatten wir mehr als 40 Grad und selbst nachts gab es bei tropischen Temperaturen ja kaum Abkühlung.
0: Was erstmal nach viel Zeit am See klingt, hatte allerdings auch eine sehr ernste Seite. Nach Schätzungen des Robert-Koch-Instituts sind bis Mitte August deutschlandweit rund 15.800 Menschen allein durch die Hitze gestorben. Und laut deutschem Wetterdienst hat der Klimawandel solche extremen Hitzewellen deutlich wahrscheinlicher gemacht.
1: Unterm Strich also ein Sommer, den wir wahrscheinlich nicht so schnell vergessen werden, außer nächstes Jahr wird es noch heftiger. Warm wird es heute zwar auch, aber nicht mehr als 25 Grad, also recht angenehm.
0: Zum Finale im August, heute ist der 31.
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0: 12 Minuten nach 9, guten Morgen.

0: Gleich haben wir es 20 nach 9 an diesem Montagmorgen. Schönen guten Morgen zum Start rein in die Woche mit Radio Seefunk. Einfach die beste Musik.
1: Guten Morgen mit Sven und Trixi.
0: Und jetzt kommen wir zu einer Legende. Sein Spitzname war immer The Prince of Darkness und bald kommt Ozzy Osbourne sogar auf die große Leinwand. Das Biopic, also die Verfilmung über das Leben der Rocklegende, macht jedenfalls deutliche Fortschritte.
1: Ja, sein Sohn Jack Osbourne hat jetzt verraten, das Drehbuch dazu ist fertig. Im Moment wird noch nach einem Regisseur gesucht und für die Hauptrolle gibt es offenbar auch schon einen Favoriten. Wer Ozzy aber spielen soll, bleibt streng geheim.
0: Ja, und wer die Geschichte des Black Sabbath Frontmanns kennt, dürfte ahnen, das wird kein weichgespülter Wohlfühlfilm. Die Familie Osbourne hat bereits klargemacht, dass die wilden, verrückten und manchmal auch dunklen Kapitel seines Lebens dann nicht ausgespart werden sollen in diesem Film.
1: Fans dürfen also auf jeden Fall gespannt sein, dass Ozzy Biopic nimmt Fahrt auf. Anfang bis Mitte nächsten Jahres soll es dann auch losgehen mit den Dreharbeiten und es könnte einer der spektakulärsten Rockfilme der nächsten Jahre werden.
0: Ich bin gespannt, dauert allerdings wie gesagt noch ein bisschen, aber jetzt für alle, die echt Antriebsschwierigkeiten heute Morgen haben an diesem Montag, aus seiner legendären wilden Zeit von Paranoid bzw. von Black Sabbath, hier ist Ozzy Osbourne mit Paranoid. So, das wollte ich sagen.
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0: Classic Rock von Status Quo, Rockin' All Over the World am Montagmorgen kurz vor 9:30 und kurz nach 9:30 eine weitere Legende mit dabei. Like a Rolling Stone. Bob Dylan mit seinem Klassiker Like a Rolling Stone. Außerdem großer Popsong, damals der Kickoff einer großen Karriere von Ray Garvey mit seiner Band Raymond. Und damit einfach die beste Musik bei Radio Seefunk. Schön, dass Sie mit eingeschaltet haben.
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1: Wunderschönen Montagmorgen wünsche ich Ihnen, an dem wir um gleich 9:30 20 Grad gemessen haben am Zeppelin-Museum in Friedrichshafen. 17 stehen auf dem Thermometer in Vogt am Klinikum und ebenfalls 20 Grad im Moment am katholischen Pfarramt in Rheineck. Und dazu, so wie heute Morgen, Mix aus Sonne und Wolken bleibt es eigentlich den ganzen Tag über. In der zweiten Tageshälfte ist aber insgesamt mehr Sonnenschein mit dabei. Maxi-Werte heute am Nachmittag dann eigentlich auch recht angenehm. So um die 25 Grad im Markgräfler Land, bis zu 22 auf der Baar und an die 23 heute möglich im Westallgäu. Es wird also recht ähnlich wie gestern. Der Radioseefunk-Wettertrend für die ganze Heimat. Ein Mix aus Sonne und Wolken und erstmal auch ähnlich warm.
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0: Um 9:30 habe ich folgende Blitzer für Sie. Die stehen auf der B27 in Randen, auf der B32 zwischen Bad Saulgau und Boms, auf der B34 zwischen Liedermatte und Waldshut. Da steht immer noch der Blitzeranhänger. In Rheinfelden in der Hartstraße, in Stockach, einmal auf der B31 in Stockach und dann auch noch in der Radolfzeller Straße dort. In Singen in der Bruderhochstraße wird geblitzt, in Friedrichshafen in der Messestraße, in Steinen in der Kandaner Straße und auch in Ravensburg im Pfannenstiel in der 30er-Zone wird die Geschwindigkeit gemessen. Dankeschön an Radio-Seefunk-Hörer Adrian.
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0: Keine Störungsmeldungen im Augenblick. Es rollt perfekt auf den Straßen in der Heimat für so einen Montagmorgen. Sollten Sie allerdings was entdeckt haben, was wir jetzt nicht auf dem Schirm haben, dann melden Sie es. Ihre Staus, Ihre Blitzer gehen per Anruf oder WhatsApp-Sprachnachricht direkt ins Studio an die 07531 28 65 33. Wir melden die Blitzer hier immer zuerst und sehr ausführlich teilweise. Und wenn Sie noch einen entdeckt haben, wie gesagt, her damit. Scheuen Sie sich nicht. Wir wünschen allen unterwegs eine gute und eine sichere Fahrt.
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0: Schönen guten Morgen.
1: Morgen.
0: 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Können Sie mit dabei sein?
1: Wie Sie es auf meine Liste schaffen und was für ein Boot das dann auch sein wird, klären wir gleich um 20 vor 10.
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0: Einen schönen guten Morgen. Es ist 20 Minuten vor 10 und Sie haben das vielleicht schon mitbekommen bei uns bei Radio Seefunk. Trixi sticht in See. Schicken Sie uns eine WhatsApp-Sprachnachricht an die 07531 28 65 33 und sagen Sie uns, warum Sie und Ihre Begleitperson unbedingt mit Trixi einen zweistündigen Segeltörn machen wollen. Das Ganze im Rahmen der Interboot. Und mit ein bisschen Glück schaffen Sie es dann auf Trixis Gästeliste. Trixi, warst du überhaupt schon mal segeln?
1: Nee, war ich nicht. Aber das ist auch überhaupt kein Problem. Da wird dann ein Skipper mit an Bord sein und sich da gut um uns kümmern. Aber natürlich dürfen wir ihm auch unter die Arme greifen.
0: Wenn Sie sich das nicht entgehen lassen wollen, müssen Sie dabei sein. Trixi auf dem Segelboot und an der Winch schön.
1: Das sieht bestimmt richtig klasse aus. Felix Klarmann ist der Projektleiter von der Interboot. Einmal für alle Bootskenner unter uns, was genau wird es denn für ein Segelboot sein?
2: Gesegelt wird auf einer Bavaria-Yacht, 40 Fuß, von unserem Partner, dem Match Center Germany. Das sind richtig flotte Yachten, mit denen kann auch richtig schnell gesegelt werden, sodass auch tatsächlich echtes Match-Race-Feeling aufkommt. Man muss dafür sein, bei der Experience geht es einfach nur darum, gemeinsam eine tolle Zeit auf dem Wasser zu verbringen und die Faszination Segeln einfach mal unmittelbar zu erleben.
0: Am 25. September wird es dann soweit sein. Sie schicken aber jetzt am besten schon mal eine WhatsApp-Sprachnachricht an uns und sichern sich somit Ihren Platz auf Trixis Gästeliste.
1: Hier nochmal die Nummer 07531 28 65 33.
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0: Die Legende Bob Dylan, Like a Rolling Stone. Hier ist Radio Seefunk und das ist einfach die beste Musik am Montag.
1: Schönen guten Morgen.
0: Gleich begleitet Sie unser Kollege Jan Grunewald in den Wochenstart rein und bringt gleich mal eine halbe Stunde Musik nonstop mit, damit Sie für die Frühstückspause dann auch gute Laune haben. Das war's von uns, von Sven und Trixi am Morgen.
1: Und wenn Sie mögen...
0: Und auch wenn Sie uns mögen,
1: dann hören wir uns gerne morgen wieder ab 6 hier bei Radio Seefunk.

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4: Ich bin Philipp Nützig. Guten Tag. Wenige Tage vor der Landtagswahl in Sachsen-Anhalt steigt Bundeskanzler Merz in den Wahlkampf vor Ort ein. Am Abend trifft er in Quedlinburg den CDU-Spitzenkandidaten Sven Schulze. Zuvor ist Merz bereits in Mecklenburg-Vorpommern unterwegs. Dort wird in knapp 3 Wochen gewählt. Die USA haben zum ersten Mal seit Wochen wieder Ziele im Iran angegriffen. Laut US-Militär wurden Raketenwerfer auf einer Insel in der Straße von Hormuz attackiert. Dort wurde offenbar der Abschuss von mit Seeminen bestückten Raketen vorbereitet. Der Angriff ließ auch die Ölpreise wieder steigen. Vor Zypern sind mindestens 8 Menschen bei einem Schiffsunglück ums Leben gekommen. Gestern Mittag war eine Fähre mit rund 270 Passagieren gekentert und dann gesunken. Unter anderem der Kapitän wurde festgenommen. Er soll das Schiff als erster verlassen haben. Und jetzt mehr Nachrichten aus unserer Heimat. Das Niedrigwasser im Rhein bremst weiter die Frachtschifffahrt rund um Basel. Weil Schiffe nicht voll beladen fahren können, weichen Unternehmen verstärkt auf die Bahn aus. Dafür werden sogar bereits abgestellte Güterwaggons wieder eingesetzt. Heiraten in nur 10 Minuten können Paare jetzt teilweise in Tettnang. Bei den Kurztrauungen sind nur das Brautpaar und die Trauzeugen dabei. 4 Paare haben das neue Angebot bereits genutzt. Die meisten Nachrichten aus der Region hören Sie wieder in einer Stunde bei Radio Seefunk.
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5: Heute Vormittag sind am Alpstein, im Rheintal und im Westallgäu ein paar Wolken unterwegs. Auch auf der Baar schieben sich immer mal wieder welche vor die Sonne, aber es bleibt trocken. Gegen Nachmittag verlagern sich die Wolken vor allem nach Oberschwaben und in den Südschwarzwald. Dazwischen gibt's viel Sonne bei 19 bis 25 Grad. Morgen startet der Tag auch mit viel Sonne, später kommen ein paar lockere Quellwölkchen dazu. Auch dann bleibt es trocken, am Abend wieder mehr Sonne. Topwerte 20 bis 26 Grad. Der Radio Seefunk Wettertrend für die ganze Heimat. Am Mittwoch sieht's recht ähnlich aus.
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6: Der neueste Blitzer kommt von Radio Seefunk-Hörer Adrian in Ravensburg im Pfannenstiel in der 30er-Zone. Danke, Adrian. Und in Rheinfelden in der Hartstraße steht auch einer. Und in Singen in der Puderhofstraße.
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6: Alles gut auf den Straßen bei uns in der Heimat. Wenn Ihnen aber sonst noch was aufgefallen ist, dann melden Sie uns Staus oder Blitzer bitte per Anruf oder WhatsApp direkt ins Studio an die 07531 28 65 33. Allen unterwegs eine gute und sichere Fahrt.
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5: Einen wunderschönen guten Tag. Ich hoffe, Sie haben das Wochenende gut überstanden und sind jetzt wieder fit für ein Ründchen Musik. Und zwar eine halbe Stunde Musik am Stück. Die beginnt jetzt mit Rock aus dem neuen Jahrtausend von Alanis Morissette, Guardian. Außerdem wird's rockig gleich mit den Doors und Light My Fire. Und aus unserem Lieblingsjahrzehnt haben wir natürlich auch jede Menge Musik dabei, zum Beispiel gleich von Paul Young.
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4: Der neueste Blitzer kommt von Radio Seefunk-Hörerin Brigitte in der Kandener Straße in Steinen. Danke, Brigitte. Und in der Überlinger Straße in Pfullendorf wird ebenfalls geblitzt. Und Achtung, in der Alpenstraße in Schaffhausen.
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4: In der Schweiz auf der A1 zwischen Mägenwil und Baden-West sind 7 Kilometer Stau, da müssen Sie mit 7 Minuten Zeitverlust rechnen. Wenn Ihnen sonst noch etwas aufgefallen ist, dann melden Sie uns Staus oder Blitzer bitte per Anruf oder WhatsApp direkt ins Studio an die 07531 28 65 33. Fahren Sie achtsam und erreichen Sie sicher Ihr Ziel.
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1: Es ist 10:45 gleich. Hier ist Radio Seefunk. Einfach die beste Musik. Wir schauen kurz auf die Wetterkarte und stellen fest, ja, trocken ist es mal, aber bewölkt. So im Vorarlberg, da haben wir ein bisschen Wolken. Dann rund um den Alpstein, im Rheintal bis hoch ins Westallgäu. Da hängt so gerade am meisten von den Wolken rum. Auf der Bar stellenweise auch. Aber sonst knallt die Sonne schon richtig gut. Und in Richtung Abend hin löst sich das alles sogar fast komplett auf. Also wir haben heute Abend nochmal einen perfekten, lauen, nicht mehr ganz so mega warmen Sommerabend, um den August ausklingen zu lassen, mit einem leckeren Bierchen. Jetzt noch nicht, jetzt ist noch bewölkt und außerdem ist Vormittag.
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0: Es ist gleich 11, hier ist Radio Seefunk, einfach die beste Musik. Wir starten gleich ganz easy rein in die nächste Stunde mit den Eagles und Take It Easy. Außerdem Pop aus den 80ern von Laura Branigan. Und den Anfang, den machen gleich Roxette mit Dangerous. Hier bei Radio Seefunk, einfach die beste Musik.
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7: Ich bin Philipp Nützig. Guten Tag. Der Pflegeversicherung geht das Geld aus, und zwar schon bald. Nach den jetzigen Berechnungen werden die Mittel der Pflegeversicherung voraussichtlich im Oktober aufgebraucht sein. Das sagt der Spitzenverband der Krankenkassen. Es müsse jetzt gehandelt werden. Wie konnte es zu dem tödlichen Schiffsunglück vor Zypern kommen? Dazu laufen die Ermittlungen auf Hochtouren. Mindestens 8 Menschen kamen ums Leben, einige werden noch vermisst. Viele der geretteten Passagiere machen der Besatzung schwere Vorwürfe. Die gesamte Crew wurde festgenommen. Bundeskanzler Merz warnt vor einer AfD-Regierung in Sachsen-Anhalt. Im ARD-Sommerinterview sagte der CDU-Chef, das Land könne dadurch wirtschaftlichen Schaden nehmen. Er befürchtet vor allem, dass internationale Investoren fernbleiben. Und jetzt mehr Nachrichten aus unserer Heimat. Apotheken in St. Gallen und Appenzell sollen häusliche Gewalt künftig schneller erkennen. Eine neue Online-Schulung zeigt den Beschäftigten, wie sie Betroffene sensibel ansprechen und an Beratungsstellen weitervermitteln können. Das Niedrigwasser im Rhein bremst weiter die Frachtschifffahrt rund um Basel. Weil Schiffe nicht voll beladen fahren können, weichen Unternehmen verstärkt auf die Bahn aus. Dafür werden sogar bereits abgestellte Güterwaggons wieder eingesetzt. Heiraten in nur 10 Minuten können Paare jetzt teilweise in Tettnang. Bei den Kurztrauungen sind nur das Brautpaar und die Trauzeugen dabei. 4 Paare haben das neue Angebot bereits genutzt. Die meisten Nachrichten aus der Region hören Sie wieder in einer Stunde bei Radio Seefunk.
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0: Heute Vormittag sind am Alpstein, im Rheintal und im Westallgäu ein paar Wolken unterwegs. Auch auf der Baar schieben sich immer mal wieder welche vor die Sonne, aber es bleibt trocken. Gegen Nachmittag verlagern sich die Wolken vor allem nach Oberschwaben und in den Südschwarzwald. Dazwischen gibt's viel Sonne bei 19 bis 25 Grad. Morgen startet der Tag auch mit viel Sonne, später kommen ein paar lockere Quellwölkchen dazu. Auch dann bleibt es trocken, am Abend wieder mehr Sonne. Topwerte 20 bis 26 Grad. Der Radio Seefunk Wettertrend für die ganze Heimat. Am Mittwoch sieht's recht ähnlich aus.
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8: Der neueste Blitzer kommt von Radio Seefunk-Hörerin Brigitte in der Kandener Straße in Steinen. Danke, Brigitte. Und in der Überlinger Straße in Pfullendorf wird ebenfalls geblitzt. Und Achtung, in der Alpenstraße in Schaffhausen.
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8: Auf der B317 zwischen Schopfheim-West und Steinen-Höllenstein ist ein Unfall passiert. Passen Sie da besonders auf. Auf der B31 zwischen Immenstadt-West und Hagenau sind 3 Kilometer Stau, da müssen Sie mit 10 Minuten Zeitverlust rechnen. Wenn Ihnen sonst noch etwas aufgefallen ist, dann melden Sie uns Staus oder Blitzer bitte per Anruf oder WhatsApp direkt ins Studio an die 07531 28 65 33. Bleiben Sie aufmerksam und kommen Sie wohlbehalten an.
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0: Einen wunderschönen Vormittag wünsche ich Ihnen. Eine Stunde noch, dann ist Mittagspause. Das stehen wir noch durch zusammen. Und für alle, die gerade so ein bisschen im typischen Arbeitstrott schon wieder drin sind, wir stehen jetzt mal auf, machen uns ganz locker. Und dann wird nochmal schön nach oben gestreckt mit den Armen. Ganz weit nach oben strecken. Und dann kurz halten und wieder hinsetzen. Und das gibt so einen kleinen Kick nochmal. Werden Sie sehen, mit der richtigen Musik dazu geht das sowieso wie von selbst. Und da galoppieren jetzt auch Roxette los mit Dangerous aus unserem Lieblingsjahrzehnt. Schönen Vormittag.
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14: Der neueste Blitzer kommt von Radio Seefunk-Hörer Heinz in der Albrecht-Dürrer-Straße in Leutkirchen im Allgäu. Danke, Heinz. Ebenfalls in der Salemer Straße in Bermatingen und in der Tüllinger Straße in Lörrach.
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14: Auf der B31 zwischen Immenstadt Ost und Hagnau 4 Kilometer Stau, da sind Sie 18 Minuten länger unterwegs. In der Schweiz auf der A1 zwischen Oberwinterthur und Wülfingen sind 6 Kilometer stockender Verkehr rund 7 Minuten Zeitverlust. Wenn Ihnen sonst noch was aufgefallen ist, dann melden Sie uns Staus oder Blitzer bitte per Anruf oder WhatsApp direkt ins Studio an die 07531 28 65 33. Fahren Sie achtsam und erreichen Sie sicher Ihr Ziel.
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0: Gleich haben wir es 12, die Mittagspause naht und für alle, denen schon richtig heftig der Magen knurrt, ein kleiner Tipp, einfach das Radio lauter drehen, dann hört man es nicht. Arlo Guthrie haben wir gleich mit Pop aus den späten 60ern mit dabei, City of New Orleans. Außerdem geht's in die 80er mit dem Alan Parsons Project, Don't Answer Me, und auch in die 90er machen wir einen kleinen Ausflug mit Shakespeare's Sister, Hello, Turn Your Radio On, beziehungsweise machen Sie Ihr Radio lauter. Und das bei einer halben Stunde Musik am Stück hier bei Radio Seefunk. 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
15: Ich bin Philipp Nützig. Guten Tag. Während die Reform noch diskutiert wird, schlägt die Pflegeversicherung Alarm. Neuesten Berechnungen zufolge könnte den Kassen schon im Oktober das Geld ausgehen. Grund sind laut Spitzenverband die immer weiter steigenden Ausgaben. Die Politik müsse jetzt schnell etwas tun. In Nepal ist die Zahl der Toten nach der verheerenden Sturzflut mittlerweile auf über 900 gestiegen. Mehrere tausend Menschen werden auch 5 Tage später noch vermisst. Experten machen einen Gletscherabbruch für die Katastrophe verantwortlich. Wenige Tage vor der Landtagswahl in Sachsen-Anhalt steigt Bundeskanzler Merz in den Wahlkampf vor Ort ein. Am Abend trifft er in Quedlinburg den CDU-Spitzenkandidaten Sven Schulze. Zuvor ist Merz bereits in Mecklenburg-Vorpommern unterwegs. Dort wird in knapp 3 Wochen gewählt. Und jetzt mehr Nachrichten aus unserer Heimat. Wasser aus Bächen, Flüssen und Seen zu entnehmen, bleibt im Bodenseekreis, im Kreis Konstanz und im Kreis Ravensburg bis Mitte Oktober verboten. Wegen der anhaltenden Trockenheit führen viele Gewässer weiterhin wenig Wasser, darunter leiden Fische und Pflanzen. Nach dem schweren Unwetter in Singen-Bohlingen dauern die Aufräumarbeiten noch mehrere Tage. Rund 190 Häuser wurden beschädigt, ein Haus ist einsturzgefährdet. Die meisten Nachrichten aus der Region hören Sie wieder in einer Stunde bei Radio Seefunk.
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0: Heute Mittag noch ein paar Wölkchen, vor allem in Oberschwaben und im Südschwarzwald. Dazwischen aber viel Sonne und warme 19 bis 25 Grad. Morgen startet der Tag dann mit viel Sonne, später kommen lockere Quellwolken dazu und am Abend gibt's wieder mehr Sonne. Die Topwerte 20 bis 26 Grad. Der Radioseefunk-Wettertrend für die ganze Heimat. Am Mittwoch sieht's ähnlich aus.
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12: Der neueste Blitzer kommt von Radio Seefunk-Hörerin Nathalie in der Überlinger Straße in Pfullendorf. Dankeschön fürs Melden. Ebenfalls in der Messestraße in Friedrichshafen steht einer und in der Hartstraße in Rheinfelden steht auch ein Blitzer.
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12: Auf der B31 zwischen Immstadt Ost und Hagnau sind 5 Kilometer Stau, da müssen Sie mit 17 Minuten Zeitverlust rechnen. Und in der Schweiz auf der A1 zwischen Verzweigung Winterthur Ost und Verzweigung Winterthur Nord sind 5 Kilometer stockender Verkehr. Da sind Sie 7 Minuten länger unterwegs. Wenn Ihnen sonst noch etwas aufgefallen ist, dann melden Sie uns Staus oder Blitzer bitte per Anruf oder WhatsApp direkt ins Studio an 0753 28 65 33. Allen unterwegs eine gute und sichere Fahrt.
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0: Kurz nach 12, also weniger als einen halben Tag, ist noch August 2026. Wir starten ja demnächst in den September rein, aber jetzt starten wir erstmal in eine wohlverdiente Mittagspause und das gönnen wir uns mit einer halben Stunde Musik nonstop. Mit dabei Disco-Pop aus den 80ern von den Communards, Don't Leave Me This Way. Außerdem haben wir ein bisschen was Entspannteres natürlich auch reingepackt von Arlo Guthrie, City of New Orleans. Und los geht's jetzt mit dem Culture Club und Karma Chameleon.
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6: Der neueste Blitzer kommt von Radio Seefunk-Hörer Hermann. Er hat einen in der Schwanenstraße beim Kindergarten in Ravensburg gesehen. Dankeschön. Ebenfalls in der Kirchtalstraße in Geisingen und in der Passstraße in Tottenau.
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6: Auf der A96 zwischen Wangen-Nord und Kiesleck ist ein Pannenfahrzeug, also aufpassen. Und auf der B31 zwischen Immenstadt-Ost und Hagnau sind 4 Kilometer Stau, da sind Sie 13 Minuten länger unterwegs. Wenn Ihnen sonst noch was aufgefallen ist, dann melden Sie uns Staus oder Blitzer bitte per Anruf oder WhatsApp direkt ins Studio an die 07531 28 65 33. Ein unterwegs, eine gute und sichere Fahrt.
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0: Sunrise Avenue und Hollywood Hills hier bei Radio Seefunk. 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Gleich ist es 12:45. Es gibt viele Songs hier bei uns im Programm, sehr, sehr viele. Und da kann man schon den ein oder anderen Namen mal vergessen. 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Und Sie kommen nicht drauf und dann ist das Lied aber schon vorbei. 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Da gibt es eine Rubrik, die nennt sich Playlist. 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Sagt Ihnen alles unsere Playlist-Recherche. 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Und immer dann, wenn Sie nicht wissen, wie ein Song heißt, dann können Sie da nachschauen.
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0: kurz vor eins. 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Es geht munter weiter, wieder mit einer halben Stunde Musik nonstop, gleich ab eins. Und zwar mit einem schönen Song aus den 90ern von All for One. I swear, was fürs Herzchen. Außerdem haben wir Manfred Mann mit Pretty Flamingo mit dabei. Und aus den 80ern hören wir gleich die Fine Young Cannibals. She drives me crazy. Ich hoffe, Sie haben es nicht allzu schwer bei der Arbeit. Aber mit uns läuft es ja recht easy peasy voran. 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
6: Ich bin Philipp Nützig. Guten Tag. Der Pflegeversicherung geht das Geld aus, und zwar schon bald. Nach den jetzigen Berechnungen werden die Mittel der Pflegeversicherung voraussichtlich im Oktober aufgebraucht sein. Das sagt der Spitzenverband der Krankenkassen. Es müsse jetzt gehandelt werden. Die USA haben zum ersten Mal seit Wochen wieder Ziele im Iran angegriffen. Damit sollte nach Angaben des US-Militärs verhindert werden, dass der Iran in der Straße von Hormuz weitere Seeminen verlegen kann. Die Unternehmen in Deutschland wollen ihre Investitionen in den Klimaschutz nicht wirklich steigern. Laut einer IFO-Umfrage sollen es dieses und nächstes Jahr etwas mehr als 10% der Investitionen insgesamt sein. Das ist nur minimal mehr als letztes Jahr. Und jetzt mehr Nachrichten aus unserer Heimat. Wasser aus Bächen, Flüssen und Seen zu entnehmen, bleibt im Bodenseekreis, im Kreis Konstanz und im Kreis Ravensburg bis Mitte Oktober verboten. Wegen der anhaltenden Trockenheit führen viele Gewässer weiterhin wenig Wasser, darunter leiden Fische und Pflanzen. Freie Fahrt gibt es bald wieder über den Dorfplatz in Wattwil im Kanton St. Gallen. Die Bauarbeiten sind früher fertig als geplant. Ab Freitag ist die Straße wieder komplett geöffnet und die neuen Mittelinseln sollen Fußgänger besser schützen. Die meisten Nachrichten aus der Region hören Sie wieder in einer Stunde bei Radio Seefunk.
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0: Heute Mittag noch ein paar Wölkchen, vor allem in Oberschwaben und im Südschwarzwald. Dazwischen aber viel Sonne und warme 19 bis 25 Grad. Morgen startet der Tag dann mit viel Sonne, später kommen lockere Quellwolken dazu und am Abend gibt's wieder mehr Sonne. Die Topwerte 20 bis 26 Grad. Der Radio Seefunk Wettertrend für die ganze Heimat. Am Mittwoch sieht's ähnlich aus.
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7: Der neueste Blitzer kommt von Radio Seefunk-Hörer Hermann. Er hat einen in der Schwanenstraße beim Kindergarten in Ravensburg gesehen. Dankeschön. Ebenfalls in der Schulstraße in Mingen steht einer und in der Kirchthalstraße in Geisingen.
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7: Auf der B31 zwischen Immstadt-Ost und Hagnau sind 4 Kilometer Stau, da müssen Sie mit 11 Minuten Zeitverlust rechnen. Wenn Ihnen sonst noch etwas aufgefallen ist, dann melden Sie uns Staus oder Blitzer bitte per Anruf oder WhatsApp direkt ins Studio an die 07531 28 65 33. Allen unterwegs eine gute und sichere Fahrt.
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0: Einfach die beste Musik hier bei Radio Seefunk. Die gibt's jetzt wieder in einer halben Stunde Musik nonstop. Und ich habe für Sie reingepackt in dieser halben Stunde She Works Hard for the Money. Ich glaube, das passt sehr, sehr gut von Donna Summer aus dem Jahr 83. Wir spielen ja die meisten 80er hier bei Radio Seefunk. Deswegen zum Start in die Stunde jetzt erst auch gleich mal zwei Stück. Einmal Pop von den Fine Young Cannibals, She Drives Me Crazy und Belinda Carlisle mit Pop Rock und I Get Weak.
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5: Der neueste Blitzer kommt von Radio Seefunk-Hörerin Maria in der Kehlner Straße in Meckenbeuren. Danke, Maria. Und auf der A4 in Kleinandelfingen und in der Ettishofer Straße in Weingarten wird ebenfalls geblitzt.
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5: Die B317 ist zwischen Schopfheim und Stein in Höllenstein wegen einem Unfall gesperrt. Wenn Ihnen sonst noch etwas aufgefallen ist, dann melden Sie uns Staus oder Blitzer bitte per Anruf oder WhatsApp direkt ins Studio an die 07531 28 65 33. Fahren Sie vorsichtig und kommen Sie gut an.
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1: Jetzt um gleich 2:45. Es gibt lange Brücken, es gibt kurze Brücken und es gibt überdachte Brücken. Und es gibt aber auch Brücken, die nicht überdacht sind. Trixi von Radio Seefunk am Morgen hat sich mit uns heute eine lange und eine überdachte Brücke angeschaut. Und die ist ganz besonders. Warum, erzählt sie uns jetzt.
2: Wir schauen uns heute die längste überdachte Holzbrücke Europas an. Und die steht bei uns in der Heimat in Bad Säckingen. Sie ist insgesamt 203,7 Meter lang, hat 7 Steinpfeiler und wir können da sogar gleichzeitig in 2 Ländern stehen. Michel Morell ist vom Tourismus- und Kulturamt in Bad Säckingen. Michel, was macht die Holzbrücke denn so besonders?
3: Sie ist so besonders, weil sie einmal die längste Europas ist. Aber tatsächlich ist es so, dass die Brücke schon über 450 Jahre alt ist. Sie hat 2023 ihr Jubiläum gehabt und sie verbindet einfach 2 Länder miteinander. Einmal die Schweiz und Deutschland. Und das macht sie auch ganz besonders, weil sie schon über die ganzen Jahre überlebt und trotz lauter Kriege und Überflutungen sie trotzdem noch steht.
2: Und wie besucht man die Brücke am besten? Also zu Fuß?
3: Genau, man kann drüber laufen, gerne das Fahrrad schieben. Also tatsächlich ist es so, dass natürlich jeder auf der Holzbrücke entspannt drüber laufen möchte und da steigt man dann vom Fahrrad ab und läuft dann.
2: Also wenn Sie sich mal die längste überdachte Holzbrücke Europas anschauen wollen, dann ab nach Bad Säckingen.
1: Und mehr der 1000 Highlights unserer Heimat, die gibt's natürlich auch morgen früh wieder um 8:40 hier von Trixi bei Radio Seefunk am Morgen oder auch jederzeit zum Nachhören auf radioseefunk.de.
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0: Kurz vor zwei an diesem Montagnachmittag mit Pat Benatar und We Belong. Und es geht weiter mit Pop von Billy Ocean aus dem Jahr 84, aus unserem Lieblingsjahrzehnt, den 80ern, gleich mit Caribbean Queen. Außerdem für alle, die mal eine kleine Runde zur Kaffeemaschine tanzen wollen, haben wir Patrick Hernandez mit dabei und Born to be Alive. Außerdem Rock von Foreigner, Urgent. Das ist einfach die beste Musik ab zwei hier bei Radio Seefunk.
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5: Ich bin Lisa Schwarzkopf. Guten Tag. Der Pflegeversicherung geht das Geld aus, und zwar schon bald. Nach den jetzigen Berechnungen werden die Mittel der Pflegeversicherung voraussichtlich im Oktober aufgebraucht sein, sagt der Spitzenverband der Krankenkassen. Es müsse jetzt gehandelt werden. Kriege und Handelskonflikte dürften ab heute beim G20-Finanzministertreffen ganz oben auf der Tagesordnung stehen. Vertreter der führenden Industrieländer treffen sich in den USA. Finanzminister Klingbeil will sich dort nach neuen Handelspartnern umsehen. Es sind etwa Gespräche mit Indien und Kanada geplant. Für ChatGPT gelten in der EU künftig besonders strenge Regeln. Weil der KI-Chatbot von so vielen Menschen genutzt wird, stuft die EU-Kommission ihn als sehr große Suchmaschine ein. Zu den verschärften Auflagen gehören ein stärkeres Vorgehen gegen illegale Inhalte und ein besserer Schutz Minderjähriger. Und jetzt mehr Nachrichten aus unserer Heimat. Nach den tödlichen Schüssen in Aarau hat die Polizei einen Tatverdächtigen festgenommen. Der 43-Jährige soll an der Pferderennbahn auf mehrere Menschen geschossen haben. Eine Frau starb und 5 weitere Personen wurden verletzt. Nach dem schweren Unwetter in Singen-Bohlingen dauern die Aufräumarbeiten noch mehrere Tage. Rund 190 Häuser wurden beschädigt, ein Haus ist einsturzgefährdet. Freie Fahrt gibt es bald wieder über den Dorfplatz in Wattwil im Kanton St. Gallen. Die Bauarbeiten sind früher fertig als geplant. Ab Freitag ist die Straße wieder komplett geöffnet und neue Mittelinseln sollen Fußgänger besser schützen. Die meisten Nachrichten aus der Region hören Sie wieder in einer Stunde bei Radio Seefunk.
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0: Heute Mittag noch ein paar Wölkchen, vor allem in Oberschwaben und im Südschwarzwald. Dazwischen aber viel Sonne und warme 19 bis 25 Grad. Morgen startet der Tag dann mit viel Sonne, später kommen lockere Quellwolken dazu und am Abend gibt's wieder mehr Sonne. Die Topwerte 20 bis 26 Grad. Der Radioseefunk-Wettertrend für die ganze Heimat. Am Mittwoch sieht's ähnlich aus.
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6: Der neueste Blitzer kommt von Radio Seefunk-Hörerin Franzi in der Dorfstraße in Sieglisdorf. Danke Franzi. Und in der Bruderhofstraße in Singen steht auch einer. Und aufpassen müssen Sie auch in der Seestraße in Berlingen. Da wird ebenfalls geblitzt.
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6: Alles gut soweit bei uns in der Heimat. Wenn Ihnen aber doch noch was aufgefallen ist, dann melden Sie uns Staus oder Blitzer bitte per Anruf oder WhatsApp direkt ins Studio an die 07531 28 65 33. Allen unterwegs eine gute und sichere Fahrt.
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0: Der Nachmittag geht heute ganz schön schnell rum. Jetzt haben wir es schon kurz nach zwei. Und damit das so bleibt, gibt es eine halbe Stunde Musik am Stück. Die ist rum wie nichts, sage ich Ihnen. Und es ist natürlich wieder einiges Buntes dabei. Linda Ronstadt zum Beispiel mit Rock aus den 70ern. It's So Easy. Außerdem Pop von Billy Ocean mit Caribbean Queen. Und los geht's jetzt. Rockig mit Foreigner und Urgent.
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9: Der neueste Blitzer kommt von Radio Seefunk-Hörer Lars auf der B34 in Radolfzell am Bodensee. Dankeschön. Und in der Basler Straße in Waldshut-Tingen steht auch einer. Und in der Christiane-Scherer-Straße in Tuttlingen wird ebenfalls geblitzt.
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9: In der Schweiz auf der A2 zwischen Pratteln und Basel gibt es 3 Kilometer stockender Verkehr. Rechnen Sie mit rund 5 Minuten Zeitverlust. Wenn Ihnen sonst noch etwas aufgefallen ist, dann melden Sie uns Staus oder Blitzer bitte per Anruf oder WhatsApp direkt ins Studio an die 07531 28 65 33. Kommen Sie sicher und entspannt an Ihr Ziel.
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2: Es ist 3:45 in Kürze und wir werfen nochmal einen Blick aufs Wetterradar. Da hat sich einiges getan. Die Wolken, die haben sich, ich sag jetzt mal, mehr oder weniger aufgelöst. Es sind immer noch so ein paar kleine Quellwölkchen dabei. Stellenweise kann es aber noch ein bisschen dunkler werden, aber da kommt garantiert kein Regen raus. Und heute Abend, so in Richtung 18, 19 Uhr, da haben sich die Wolken dann so weit verzogen, dass wir fast einen wolkenlosen, schönen letzten Augustabend genießen können. Vielleicht ja im Biergarten.
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10: Ich bin Lisa Schwarzkopf. Guten Tag. Während die Reform noch diskutiert wird, schlägt die Pflegeversicherung Alarm. Neuesten Berechnungen zufolge könnte den Kassen schon im Oktober das Geld ausgehen. Grund sind laut Spitzenverband die immer weiter steigenden Ausgaben. Die Politik müsse jetzt schnell etwas tun. Wenige Tage vor der Landtagswahl in Sachsen-Anhalt steigt Bundeskanzler Merz in den Wahlkampf vor Ort ein. Am Abend trifft er in Quedlinburg den CDU-Spitzenkandidaten Sven Schulze. Zuvor ist Merz bereits in Mecklenburg-Vorpommern unterwegs. Dort wird in knapp 3 Wochen gewählt. In Nepal ist die Zahl der Toten nach der verheerenden Sturzflut mittlerweile auf über 900 gestiegen. Mehrere tausend Menschen werden auch 5 Tage später noch vermisst. Experten machen einen Gletscherabbruch für die Katastrophe verantwortlich. Und jetzt mehr Nachrichten aus unserer Heimat. Nach dem schweren Unwetter in Singen-Bohlingen dauern die Aufräumarbeiten noch mehrere Tage. Rund 190 Häuser wurden beschädigt, ein Haus ist einsturzgefährdet. Freie Fahrt gibt es bald wieder über den Dorfplatz in Wattwil im Kanton St. Gallen. Die Bauarbeiten sind früher fertig als geplant. Ab Freitag ist die Straße wieder komplett geöffnet und neue Mittelinseln sollen Fußgänger besser schützen. Wasser aus Bächen, Flüssen und Seen zu entnehmen, bleibt im Bodenseekreis, im Kreis Konstanz und im Kreis Ravensburg bis Mitte Oktober verboten. Wegen der anhaltenden Trockenheit führen viele Gewässer weiterhin wenig Wasser, darunter leiden Fische und Pflanzen. Die meisten Nachrichten aus der Region hören Sie wieder in einer Stunde bei Radio Seefunk.
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11: 24 Grad zurzeit in Überlingen am Landungsplatz. Bad Bellingen, da schauen wir an zum Campingplatz Lug ins Land, 24 Grad. Und Dübendorf am Pfarramt Maria Frieden, 25. Das ist auch so eigentlich das Höchste heute Nachmittag. Vielleicht schaffen wir noch eine 26, dabei Sonnenschein. So ein paar Wolken mischen sich mal unter, am meisten jetzt so Richtung Alpstein oder auch Bregenzer Wald, sonst aber meistens sonnig. Und der Radio Seefunk-Wettertrend für die nächsten Tage, daran ändert sich auch nichts. Es bleibt bis weit ins Wochenende schon hinein sonnig und es wird jetzt auch wieder heißer. Freitag, Samstag 30 Grad.
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11: Ein Blitzer in Birsfelden und zwar in der Kirchstraße. Vielen Dank, Radio Seefunk-Hörerin Milena. Dann blitzt es außerdem bei Ihnen in Kressbronn am Seglerhafen und noch ein aktueller Blitzer in Ravensburg in der Brühlstraße.
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11: Alles soweit okay auf den Straßen in der Heimat. Ich wünsche Ihnen eine gute Fahrt. Und wenn Sie Staus oder wenn Sie Blitze entdecken, rufen Sie gerne an oder schicken Sie eine WhatsApp-Sprachnachricht rein. 07531 28 65 33.
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11: Es ist kurz nach drei und ich find's klasse, dass Sie mit dabei sind. So langsam können wir den Feierabend einläuten. Mit einer halben Stunde Musik am Stück geht's noch schneller. Mit Rock von Robert Palmer oder jetzt Pop aus den 80ern von Madonna.
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7: Im Moment Blitzer in Ravensburg in der Brühlstraße. Dankeschön, Radio Seefunk-Hörerin Anke. Es blitzt aber auch zurzeit bei Ihnen in Thiengen. In der Ortsdurchfahrt B34, wenn es dann Richtung Waldshut geht. Und noch ein aktueller Blitzer in Möhlin an der Landstraße.
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7: Auf den Straßen in der Heimat gibt's im Moment keine Störungsmeldung, soweit alles gut. Kommen Sie sicher an und melden Sie Staus oder Blitzer ins Studio dann rein, wenn Sie was entdecken, unter 07531 28 65 33, eben per Anruf oder per WhatsApp-Sprachnachricht.
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0: Hier ist Radio Seefunk, hier ist Ihr Montagnachmittag und jetzt ist es 3:15 und wenn Sie Lust haben, mit uns einen Tag auf dem Bodensee zu verbringen, dann merken Sie sich Folgendes. 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

0: Radio Seefunk und ihr Montagnachmittag mit den meisten 80ern. Da gibt's gleich was Poppiges von Whitney Houston. Oder auch was Rockiges von U2. Nach den 16 Uhr Nachrichten für Sie einfach die beste Musik, Radio Seefunk, und dann haben auch Sie bald Feierabend.
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10: Ich bin Lisa Schwarzkopf. Guten Tag. Der Pflegeversicherung geht das Geld aus, und zwar schon bald. Nach den jetzigen Berechnungen werden die Mittel der Pflegeversicherung voraussichtlich im Oktober aufgebraucht sein, sagt der Spitzenverband der Krankenkassen. Es müsse jetzt gehandelt werden. Deutschland mischt im internationalen Raumfahrtgeschäft weiter kräftig mit. Jetzt hat ein Bremer Unternehmen einen Milliardenauftrag an Land gezogen. Für ein neues europäisches Kommunikationssystem baut es mehrere Satellitenplattformen. Das neue System soll die Kommunikation in Europa sicherer und unabhängiger machen. Immer mehr Städte in Deutschland setzen auf Ladebordsteine für E-Autos. Nach erfolgreichen Tests in Düsseldorf, Dortmund und Köln wurden jetzt auch welche in Leipzig und Bamberg installiert. Statt sperriger Ladesäulen können Autofahrer ihr Kabel platzsparend im Bordstein einstöpseln. Und jetzt mehr Nachrichten aus unserer Heimat. Nach den tödlichen Schüssen in Aarau hat die Polizei einen Tatverdächtigen festgenommen. Der 43-Jährige soll an der Pferderennbahn auf mehrere Menschen geschossen haben. Eine Frau starb und 5 weitere Personen wurden verletzt. Der Japankäfer breitet sich rund um Lindau am Bodensee aus. Nach mehreren Funden richtet Bayern dort eine Quarantänezone ein, um den Schädling einzudämmen, der Obstbäume, Gemüse und viele weitere Pflanzen befällt. Freie Fahrt gibt es bald wieder über den Dorfplatz in Wattwil im Kanton St. Gallen. Die Bauarbeiten sind früher fertig als geplant. Ab Freitag ist die Straße wieder komplett geöffnet und neue Mittelinseln sollen Fußgänger besser schützen. Die meisten Nachrichten aus der Region hören Sie wieder in einer Stunde bei Radio Seefunk.
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0: Die aktuellen Temperaturen, und wir schauen nach Weingarten an die Hochschule, 24 Grad. Zurzeit bei Ihnen in Schwendi an der Mühlenschenke 25, Frauenfeld bei der Bruder-Klausen-Kapelle 26 Grad. Und in den Feierabend geht's noch weiterhin mit viel Sonnenschein. Geht ja dann so heute gegen 20 Uhr unter, also da können Sie noch auf jeden Fall mit 20 Grad und mehr rechnen bis 20 Uhr. Dann in der Nacht meistens klar. Tiefstwerte um die 11 Grad, also recht frisch morgen früh. Der Radio Seefunk Wettertrend für die nächsten Tage. Viel Sonne, es wird wieder heiß, am Wochenende 30 Grad und sogar noch mehr.
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0: Möhlin an der Landstraße, da steht ein Blitzer und in Kressbronn am Seglerhafen und noch eine aktuelle Radarfalle. Im Moment bei Ihnen Weingarten in der Ettishofer Straße. Dankeschön, Radio Seefunk-Hörerin Stefanie.
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0: Auf den Straßen der Heimat ist soweit alles so gut. Kommen Sie sicher an Ihr Ziel und geben Sie bei Staus oder bei Blitzern Bescheid. 07531 28 65 33. Rufen Sie einfach an oder schicken Sie eine WhatsApp-Sprachnachricht hierher.
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0: Freue mich, dass Sie dabei sind an diesem Montagnachmittag. Der Prince of Darkness, Ozzy Osbourne, der kommt bald auf die große Leinwand. Ein Biopic, ihm zu Ehren, reden wir gleich drüber hier um 16:45 und in die Stunde geht's mit 80er-Pop von Al Corley.
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5 haben wir es jetzt. Radio Seefunk am Montagnachmittag. Sein Spitzname war Prince of Darkness. Und bald kommt Ozzy Osbourne auf die große Leinwand. Das Biopic, also die Verfilmung über das Leben der Rocklegende, macht deutliche Fortschritte. Sein Sohn Jack, der hat jetzt verraten, das Drehbuch ist fertig. Im Moment wird nach einem Regisseur gesucht und sogar für die Hauptrolle gibt es offenbar schon einen Favoriten. Wer Ozzy spielen soll, das bleibt allerdings noch streng geheim. Und wer die Geschichte des Black Sabbath Frontmans kennt, der dürfte wohl ahnen, dass das kein weichgespülter Wohlfühlfilm wird. Familie Osbourne hat bereits klargemacht, dass die wilden, verrückten und manchmal auch dunklen Kapitel seines Lebens nicht ausgespart werden sollen. Also dürfen wir Fans gespannt sein auf das Ozzy Biopic, das nimmt Fahrt auf. Anfang, Mitte nächsten Jahres soll es losgehen mit den Dreharbeiten. Und das könnte einer der spektakulärsten Rockfilme der nächsten Jahre werden. Und Ozzy Osbourne, den hören wir jetzt auch. Allerdings mit einer entspannteren Nummer für ihren Montag. Nachmittag, nämlich mit Dreamer. Hier bei Radio Seefunk. 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
8: Im Weingarten bei Ihnen in der Ettishofer Straße. Da steht zum Beispiel gerade eine aktuelle Radarfalle rum. Dankeschön, Radio Seefunk-Hörerin Carina. Auf der B34 blitzt es, wenn Sie von Tiengen Richtung Waldshut fahren, hier im Übergangsbereich. Und noch ein Blitzer in Muttenz in der Hofackerstraße.
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8: Soweit sieht's gut aus auf den Straßen in der Heimat. Ich wünsche Ihnen eine gute und sichere Fahrt und geben Sie bei Staus oder bei Blitzern gerne hier im Studio bei mir Bescheid. Die Nummer ist 07531 28 65 33. Entweder indem Sie anrufen oder eine WhatsApp-Sprachnachricht herschicken.
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0: Hier geht's durch Ihren Montagnachmittag. Radio Sefonk um 4:45. Sie haben Urlaub, eigentlich die perfekte Gelegenheit, um abzuschalten und Energie zu tanken. Ne? Aber trotzdem klappt das nicht so richtig mit dem Entspannen und Runterfahren. Ann-Sophie Briest, Ärztin und Yogatherapeutin aus Konstanz. Warum fühlen wir uns denn manchmal trotz Urlaub noch erschöpft?
1: Also das Spannende am Urlaub ist ja, dass ich häufig aus einer sehr aktiven Phase komme und es da eine gewisse Verzögerung gibt. Also es ist wirklich wie eine Art Entzug. Und da muss ich mit einigen Tagen, manchmal sogar Wochen rechnen, bis der Körper effektiv in die Ruhe findet. Das ist völlig normal.
0: Und woran erkenne ich, dass ich nicht so in die Ruhe finde?
1: Also eine Art von erlebter innerer Unruhe ist natürlich erstmal subjektiv etwas. Was ich spannend finde, ist auch die Schlafqualität nochmal anzuschauen. Also effektiv, wenn ich morgens aufwache, bin ich erholt. Oder bin ich eigentlich immer noch total geschlaucht von der Nacht, wäre ein ganz wichtiger Indikator.
0: Ann-Sophie Briest, das ganze Interview mit der Ärztin und Yogatherapeutin finden Sie auf radiosefonk.de zum Nachhören. Und da gibt's auch Tipps zum Entspannen im Alltag sowie im Urlaub.
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9: Ich bin Lisa Schwarzkopf. Guten Tag. Während die Reform noch diskutiert wird, schlägt die Pflegeversicherung Alarm. Neuesten Berechnungen zufolge könnte den Kassen schon im Oktober das Geld ausgehen. Grund sind laut Spitzenverband die immer weiter steigenden Ausgaben. Die Politik müsse jetzt schnell etwas tun. Wenige Tage vor der Landtagswahl in Sachsen-Anhalt steigt Bundeskanzler Merz in den Wahlkampf vor Ort ein. Am Abend trifft er in Quedlinburg den CDU-Spitzenkandidaten Sven Schulze. Zuvor ist Merz bereits in Mecklenburg-Vorpommern unterwegs. Dort wird in knapp 3 Wochen gewählt. Für ChatGPT gelten in der EU künftig besonders strenge Regeln. Weil der KI-Chatbot von so vielen Menschen genutzt wird, stuft die EU-Kommission ihn als sehr große Suchmaschine ein. Zu den verschärften Auflagen gehören ein stärkeres Vorgehen gegen illegale Inhalte und ein besserer Schutz Minderjähriger. Und jetzt mehr Nachrichten aus unserer Heimat. Nach dem schweren Unwetter in Singen-Bohlingen dauern die Aufräumarbeiten noch mehrere Tage. Rund 190 Häuser wurden beschädigt, ein Haus ist einsturzgefährdet. Freie Fahrt gibt es bald wieder über den Dorfplatz in Wattwil im Kanton St. Gallen. Die Bauarbeiten sind früher fertig als geplant. Ab Freitag ist die Straße wieder komplett geöffnet und neue Mittelinseln sollen Fußgänger besser schützen. Wasser aus Bächen, Flüssen und Seen zu entnehmen, bleibt im Bodenseekreis, im Kreis Konstanz und im Kreis Ravensburg bis Mitte Oktober verboten. Wegen der anhaltenden Trockenheit führen viele Gewässer weiterhin wenig Wasser, darunter leiden Fische und Pflanzen. Die meisten Nachrichten aus der Region hören Sie wieder in einer Stunde bei Radio Seefunk.
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10: Das sind die aktuellen Temperaturen, zurzeit 25 Grad in Laufenburg an der Burgruine Hauenstein, Mengen an der Pauluskirche, da messen wir die gleiche Temperatur, Lenzburg am Alten Pfarrhaus 26 Grad und es geht sonnig und nur mit wenigen Wolken rein in den Feierabend, am meisten Wolken so Richtung Alpstein zurzeit. Der Radio Seefunk Wettertrend für die ganze Heimat, auch die nächsten Tage bleiben sonnig, es wird auch immer heißer, Wochenende, Freitag, Samstag liegen wir bei 30 Grad und mehr.
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10: In Birsfelden in der Kirchstraße blitzt es und auch auf der B34 zwischen Tingen und Waldshut. Und Radio Seefunk-Hörer Andi hat auch noch einen Blitzer entdeckt in Tettnang in der Klausenburger Straße.
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10: Es ist soweit alles gut. Auf den Straßen in der Heimat kommen Sie sicher an. Und wenn Sie Staus oder Blitze entdecken, rufen Sie an oder schicken Sie eine WhatsApp-Sprachnachricht her. Die Nummer ist 07531 28 65 33.
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10: Einen schönen Nachmittag Ihnen. Jetzt um kurz nach fünf mit Rock aus den 80ern. Das ist Glenn Frey für Sie. The Heat is on und poppig wird's auch gleich noch mit Nick Kershaw.
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Es ist Montag, der 31. August 2026 hier bei Radio Seefunk. Ende des meteorologischen Sommers, der hatte ordentlich Wumms. Brütende Hitze, Tropennächte, Ende Juni teilweise sogar mehr als 40 Grad. Laut deutschem Wetterdienst war dieser Sommer einer der wärmsten seit Beginn der Wetteraufzeichnung. Klingt ja eigentlich nach Badehose an und ab an den See, aber die Hitze hatte halt auch eine ernste Seite. Nach Schätzungen des Robert-Koch-Instituts sind bis Mitte August deutschlandweit rund 15.800 Menschen durch die Hitze gestorben. Und solche extremen Hitzewellen werden wahrscheinlicher. Laut dem DWD spielt dabei der Klimawandel eine entscheidende Rolle. Also unterm Strich ein Sommer, den wir so schnell nicht vergessen werden. Reden wir vielleicht nächstes Jahr schon wieder über den nächsten Rekord, man weiß es nicht, aber die nächsten Tage, jetzt kommt der entspannte Teil, der entspannte Spätsommer, der liegt einfach bei 25 Grad. Warm, aber angenehm. Einfach die beste Musik, Radio Seefunk jetzt mit dieser coolen Rocknummer zur Feierabendzeit von Judas Priest.

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9: Mit einer aktuellen Radarfalle aus Tettnang aus der Klausenburger Straße. Dankeschön, Radio Seefunk-Hörer Gerd. Es blitzt auf der B34 zwischen Tiengen und Waldshut und zurzeit auch in Muttenz in der Hofackerstraße.
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9: Auf den Straßen in der Heimat ist soweit alles gut. Kommen Sie sicher an und melden Sie Staus oder Blitzer unter 07531. 28 65 33. Rufen Sie an oder schicken Sie eine WhatsApp-Sprachnachricht.
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0: 6:35 am Montagnachmittag bei Radio Seefunk. Schön, dass Sie mit dabei sind. Der Tod von Dolly Parton, der hat weltweit für große Anteilnahme gesorgt. Ihre Songs werden wieder rauf und runter gehört und gleichzeitig gibt's einige besondere Ideen, wie die Country-Legende in Erinnerung bleiben soll. Laura Mink aus der Redaktion, da passiert gerade einiges, ne?
1: Ja, genau. Eine riesengroße Idee kommt direkt aus Nashville. Der Flughafen dort soll den Namen von Dolly Parton bekommen. Mhm. Und das passt natürlich, weil Dolly ist mit 18 nach der Schule nach Nashville gezogen und hat dort ihre Karriere gestartet. Und jetzt soll dieser besondere Ort ihren Namen bekommen. Aber auch musikalisch ist Dolly gerade wieder überall. Songs wie Jolene oder 9 to 5 werden wieder wie verrückt gehört. Fans und große Musikstars erinnern an sie. Und Dolly selbst hat sogar dafür gesorgt, dass sie in 20 Jahren noch einmal ganz neu alle über sie sprechen werden.
0: Das klingt jetzt geheimnisvoll.
1: Ja, ist es auch, denn Dolly hat in einer bisher unveröffentlichten Song hinterlassen, My Place in History. Aha. Der liegt in einer Zeitkapsel in ihrem Freizeitpark Dollywood und die darf erst 2046 geöffnet werden. Mhm. Dann wäre Dolly übrigens 100 Jahre alt geworden und sie hat wirklich an alles gedacht. In der Kiste liegt sogar ein CD-Player, eine Anleitung, damit der Song dann auch abgespielt werden kann. Dolly selbst hat mal gesagt, sie habe es später fast bereut, den Song so lange weggesperrt zu haben.
0: Also Dolly Parton ist gegangen, aber eine musikalische Überraschung von ihr, die wartet noch auf uns. Also 20 Jahre Geduld haben wir, da freuen wir uns drauf. Und so lange müssen sie nicht warten, um jetzt einfach nochmal einen der größten Erfolge von Dolly Parton zu hören. 9 to 5.
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0: meisten 80er, die gibt's hier bei Radio Seefunk jetzt dann zum Einstieg in ihren Feierabend. Diese wildere Rocknummer von der Jay Giles Band. Gleich danach 18 Uhr oder aber auch Pop von Pat Benatar. Bei uns, für Sie, bei Radio Seefunk, einfach die beste Musik.
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7: Ich bin Lisa Schwarzkopf. Guten Abend. Der Pflegeversicherung geht das Geld aus, und zwar schon bald. Nach den jetzigen Berechnungen werden die Mittel der Pflegeversicherung voraussichtlich im Oktober aufgebraucht sein, sagt der Spitzenverband der Krankenkassen. Es müsse jetzt gehandelt werden. Deutschland mischt im internationalen Raumfahrtgeschäft weiter kräftig mit. Jetzt hat ein Bremer Unternehmen einen Milliardenauftrag an Land gezogen. Für ein neues europäisches Kommunikationssystem baut es mehrere Satellitenplattformen. Das neue System soll die Kommunikation in Europa sicherer und unabhängiger machen. Eine große Ära geht zu Ende. Lionel Messi beendet seine Karriere in der argentinischen Fußballnationalmannschaft. Nach über 20 Jahren im Trikot der Albiceleste sagt er, es ist an der Zeit. Messi ist 2022 Weltmeister geworden. Sein letztes Spiel war das verlorene WM-Finale im Juli gegen Spanien. Und jetzt mehr Nachrichten aus unserer Heimat. Nach den tödlichen Schüssen in Aarau hat die Polizei einen Tatverdächtigen festgenommen. Der 43-Jährige soll an der Pferderennbahn auf mehrere Menschen geschossen haben. Eine Frau starb und 5 weitere Personen wurden verletzt. Der Japankäfer breitet sich rund um Lindau am Bodensee aus. Nach mehreren Funden richtet Bayern dort eine Quarantänezone ein, um den Schädling einzudämmen, der Obstbäume, Gemüse und viele weitere Pflanzen befällt. Freie Fahrt gibt es bald wieder über den Dorfplatz in Wattwil im Kanton St. Gallen. Die Bauarbeiten sind früher fertig als geplant. Ab Freitag ist die Straße wieder komplett geöffnet und neue Mittelinseln sollen Fußgänger besser schützen.
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0: Bei 25 Grad liegen wir noch in Ravensburg an der Veitsburg, Steißlingen am Kindergarten Storchennest genauso und in Wettingen am Pfadiheim Burghorn. 25 Grad, also ein schöner, angenehmer, warmer Feierabend dann noch mit Sonnenschein die nächsten 2 Stunden, bis sie dann halt untergeht. Und dann geht es auch runter mit den Temperaturen unter 20 Grad in der Nacht, so Tiefstwerte um die 11 Grad und der Radio Seefunk Wettertrend für die nächsten Tage, eigentlich bis zum nächsten Wochenende. Sonne ohne Ende und dann wird es auch wieder heißer. Freitag, Samstag liegen wir bei 30 Grad und mehr.
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0: Einer in Muttenz in der Hofackerstraße. Sie werden auf der B34 geblitzt, also zwischen Waldshut und Tiengen genau gesagt. Vielen Dank fürs Melden und auch für die Beschreibung, Radio Seefunk-Hörer Andi. Und auf der A96, da blitzt es auch noch im 100er-Bereich bei Herfatz, also auf Höhe Herfatz.
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0: Auf den Straßen in der Heimat ist es soweit relativ ruhig, keine größeren Verzögerungen. Wenn Sie Staus oder Blitzer entdecken, dann geben Sie aber Bescheid unter der 07531 28 65 33, entweder per Telefon oder per WhatsApp-Sprachnachricht am besten.
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0: In Ihren Feierabend, den ersten der Woche, das ist ja dann auch gleichzeitig der schönste. Und bei so einem Prachtwetter, da können Sie sich ja ruhig noch auf der Terrasse gemütlich machen. Und jetzt bei Belinda Carlisle aus den 80ern aufdrehen. Heaven is a place on earth.
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7:15 am Montagabend hier bei Radio Sefon. Genießen Sie den Feierabend mit unseren Songs, wie jetzt zum Beispiel Mr. Big. Die Plattenfirma damals, die hat gar nichts an den Jungs gemocht. Weder das Album noch die Songs und noch nicht mal die Band selbst. Die Plattenbosse hatten sie völlig aufgegeben. Also es ist von Anfang an ein Kampf für Mr. Big gewesen, überhaupt Eindruck zu schinden. Aber es haben sie geschafft mit To Be With You. Ein Song, der gar nicht als Single veröffentlicht worden ist, sondern nur so versteckt auf dem ersten Album drauf war. Radiosender haben dann angefangen, genau diesen und nur diesen Song vom Album zu spielen. Also hat sich auch die Plattenfirma von Mr. Big dann vom Erfolg der Jungs überzeugen lassen und von To Be With You, der Softrock-Powerballade, dem perfekten Song, bei dem wir verträumt das Feuerzeug hochhalten können. Jetzt bei Radio Sefunk einfach die beste Musik.

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11: Auf der B34 der Blitz ist zwischen Tingen und Waldshut eine aktuelle Radarfalle auf der A96 Höhe Herfatz und zur Stunde auch noch bei Ihnen in Möhlin an der Landstraße. Danke, Radio Seefunk-Hörerin Sibylle.
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11: Es ist alles in Ordnung auf den Straßen in der Heimat. Gute Fahrt. Und wenn Sie Staus oder Blitzer entdecken, 07531 28 65 33. Rufen Sie an oder schicken Sie eine WhatsApp-Sprachnachricht.
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0: Einen schönen Montagabend bei Radio Sefer kommt gleich 6:45. 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
7: Ich bin Lisa Schwarzkopf. Guten Abend. Während die Reform noch diskutiert wird, schlägt die Pflegeversicherung Alarm. Neuesten Berechnungen zufolge könnte den Kassen schon im Oktober das Geld ausgehen. Grund sind laut Spitzenverband die immer weiter steigenden Ausgaben. Die Politik müsse jetzt schnell etwas tun. Die Schweizer Polizei hat nach den Schüssen auf einem Festival jetzt einen Verdächtigen gefasst. Der 43-Jährige wurde fast 24 Stunden nach der Tat festgenommen. Er soll allein gehandelt haben, das Motiv ist aber noch unklar. Bei den Schüssen wurde eine Frau getötet, 5 weitere Menschen verletzt. Die EU zieht bei ChatGPT die Daumenschrauben an. Für den KI-Chatbot von OpenAI gelten künftig die strengsten Regeln im Gesetz über digitale Dienste. Es greift ab 45 Millionen Usern im Monat. ChatGPT muss nun mehr gegen illegale Inhalte tun. Auch fürs Online-Forum Reddit und die Spieleplattform Roblox gelten strengere Regeln. Immer mehr Städte in Deutschland setzen auf Ladebordsteine für E-Autos. Nach erfolgreichen Tests in Düsseldorf, Dortmund und Köln wurden jetzt auch welche in Leipzig und Bamberg installiert. Statt sperriger Ladesäulen können Autofahrer ihr Kabel platzsparend im Bordstein einstöpseln.
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8: In der Nacht ist es meistens klar, so ein paar Wolken ziehen vielleicht mal Richtung Südschwarzwald auf, bei Tiefstwerten um die 12 Grad. Und der Radio-Seefunk-Wettertrend für die ganze Heimat. Den Rest der Wetterwoche viel Sonne und es wird immer heißer, dann am Freitag und am Samstag um die 30 Grad.
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8: Und ich begrüße Sie ganz herzlich an diesem Montagabend. Vielleicht haben Sie ja sogar noch mal den Grill angeschmissen bei sich zu Hause, denn so langsam klingen ja auch die Sommerferien aus. Deswegen lassen Sie es krachen und dazu gibt's fantastische Musik, jetzt auch von Tone Loc aus den 80ern zum Aufdrehen. Funky Cold Medina.
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Einen schönen Abend Ihnen heute am Montag bei Radio Seefunk. Es ist jetzt 19:45. Während einer US-Tour Anfang der 90er und einem der zahlreichen Abende in einem Hotelzimmer haben die Jungs von Genesis durchs Fernsehprogramm gesäppt. Und sie waren zunächst mal sehr peinlich berührt und dann nachhaltig verstört. Denn was sie da gesehen haben, das haben sie kaum glauben können. Ein Fernsehprediger, der seinem Publikum das Geld aus der Tasche leiert und Erlösung verspricht, wenn sie denn nur etwas Geld spenden. Und je mehr Geld, desto besser, desto mehr Erlösung. Religion als billiges Geschäft. Das hat Phil Collins und seine Bandkollegen sehr schockiert. Und als sie später Songs für ein neues Album aufgenommen haben, da haben sie sich an diese Gefühle erinnert und eine ironische und kritische Nummer darüber geschrieben. Genesis also hier jetzt mit Jesus He Knows Me bei Radio Seefunk. Einfach die beste Musik. Und wir sind bei Ihnen, wenn Sie sich noch was Leckeres zu essen kochen, bis alles serviert, gegessen, abgeräumt und gespült ist.

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0: Genießen Sie den Montagabend bei uns bei Radio Seefunk. Jetzt sind wir ja immer noch in den Sommerferien und wenn Sie gerade aus dem Urlaub zurückgekommen sind und so ein bisschen das Gefühl haben, dass Sie sich gar nicht richtig erholt haben, dann sind Sie damit nicht alleine. Wir sprechen heute mit Ann-Sophie Briest. Sie ist Ärztin und Yogatherapeutin vom Zentrum Yogamedizin in Konstanz. Wenn ich es jetzt nicht geschafft habe, im Urlaub runterzufahren und jetzt der ganz normale Tagesablauf zu Hause wieder über mir hereinbricht, welchen Tipp haben Sie denn für mich, dass es im Alltag wieder besser klappt mit der Entspannung?
1: Mein wichtigstes Anliegen ist tatsächlich Selbstmitgefühl. Also das Wissen darum, dass das normal ist, dass es nicht gleich anschließend voll in die Freizeitaktivität gehen muss, hilft mir unglaublich, um den Druck rauszunehmen. Und ansonsten Kleinigkeiten im Alltag wie eine verlängerte Ausatmung, eine ruhige Nasenatmung. Da gibt es ganz, ganz viele einfache Tools, wo man die Physiologie ganz positiv auch mit beeinflussen kann.
0: Dankeschön, Ann-Sophie Briest. Das gesamte Interview mit der Ärztin und Yogatherapeutin finden Sie auf radioseefunk.de zum Nachhören. Und da gibt es auch noch mehr Tipps zum Entspannen im Alltag.
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2: Ich bin Lisa Schwarzkopf. Guten Abend. Der Pflegeversicherung geht das Geld aus, und zwar schon bald. Nach den jetzigen Berechnungen werden die Mittel der Pflegeversicherung voraussichtlich im Oktober aufgebraucht sein, sagt der Spitzenverband der Krankenkassen. Es müsse jetzt gehandelt werden. Deutschland hat jetzt ein eigenes Sicherheitsinstitut für künstliche Intelligenz. Es ist in Berlin an den Start gegangen. Das Institut soll Risiken und Chancen moderner KI-Systeme bewerten und Deutschland international wettbewerbsfähig halten. Außerdem geht es um weniger digitale Abhängigkeit. In der Schweiz ist nach den Schüssen auf einem Techno-Festival ein Verdächtiger festgenommen worden. Zum möglichen Motiv des 43-Jährigen wird noch ermittelt. Die Polizei geht von einem Einzeltäter aus. Die Schüsse hatten mehrere Menschen verletzt, eine junge Frau tödlich. Eine große Ära geht zu Ende. Lionel Messi beendet seine Karriere in der argentinischen Fußballnationalmannschaft. Nach über 20 Jahren im Trikot der Albiceleste sagt er, es ist an der Zeit. Messi ist 2022 Weltmeister geworden. Sein letztes Spiel war das verlorene WM-Finale im Juli gegen Spanien.
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3: In der Nacht ist es meistens klar, so ein paar Wolken ziehen vielleicht mal Richtung Südschwarzwald auf, bei Tiefstwerten um die 12 Grad. Und der Radioseefunk-Wettertrend für die ganze Heimat. Den Rest der Wetterwoche viel Sonne und es wird immer heißer. Dann am Freitag und am Samstag um die 30 Grad.
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2: Ich bin Lisa Schwarzkopf. Guten Abend. Während die Reform noch diskutiert wird, schlägt die Pflegeversicherung Alarm. Neuesten Berechnungen zufolge könnte den Kassen schon im Oktober das Geld ausgehen. Grund sind laut Spitzenverband die immer weiter steigenden Ausgaben. Die Politik müsse jetzt schnell etwas tun. In der Schweiz ist nach den Schüssen auf einem Techno-Festival ein Verdächtiger festgenommen worden. Zum möglichen Motiv des 43-Jährigen wird noch ermittelt. Die Polizei geht von einem Einzeltäter aus. Die Schüsse hatten mehrere Menschen verletzt, eine junge Frau tödlich. Für ChatGPT gelten in der EU künftig besonders strenge Regeln. Weil der KI-Chatbot von so vielen Menschen genutzt wird, stuft die EU-Kommission ihn als sehr große Suchmaschine ein. Zu den verschärften Auflagen gehören ein stärkeres Vorgehen gegen illegale Inhalte und ein besserer Schutz Minderjähriger. Deutschland hat einen der wärmsten Sommer seit Beginn der Aufzeichnungen hinter sich. Der Deutsche Wetterdienst spricht in seiner vorläufigen Bilanz von Dimensionen, wie sie in Deutschland bislang nicht beobachtet wurden, etwa mit Blick auf die Hitzewelle Ende Juni mit über 40 Grad.
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3: In der Nacht ist es meistens klar, so ein paar Wolken ziehen vielleicht mal Richtung Südschwarzwald auf, bei Tiefstwerten um die 12 Grad. Und der Radio-Seefunk-Wettertrend für die ganze Heimat. Den Rest der Wetterwoche viel Sonne und es wird immer heißer, dann am Freitag und am Samstag um die 30 Grad.
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1: Ich bin Anna Löwer. Guten Abend. Der Pflegeversicherung geht das Geld aus, und zwar schon bald. Nach den jetzigen Berechnungen werden die Mittel der Pflegeversicherung voraussichtlich im Oktober aufgebraucht sein, sagt der Spitzenverband der Krankenkassen. Es müsse jetzt gehandelt werden. Deutschland hat einen der wärmsten Sommer seit Beginn der Aufzeichnungen hinter sich. Der Deutsche Wetterdienst spricht in seiner vorläufigen Bilanz von Dimensionen, wie sie in Deutschland bislang nicht beobachtet wurden, etwa mit Blick auf die Hitzewelle Ende Juni mit über 40 Grad. In der Schweiz ist nach den Schüssen auf einem Techno-Festival ein Verdächtiger festgenommen worden. Zum möglichen Motiv des 43-Jährigen wird noch ermittelt. Die Polizei geht von einem Einzeltäter aus. Die Schüsse hatten mehrere Menschen verletzt, eine junge Frau tödlich. Deutschland mischt im internationalen Raumfahrtgeschäft weiter kräftig mit. Jetzt hat ein Bremer Unternehmen einen Milliardenauftrag an Land gezogen. Für ein europäisches Kommunikationssystem baut es mehrere Satellitenplattformen. Das neue System soll die Kommunikation in Europa sicherer und unabhängiger machen.
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2: In der Nacht ist es meistens klar, so ein paar Wolken ziehen vielleicht mal Richtung Südschwarzwald auf, bei Tiefstwerten um die 12 Grad. Und der Radio-Seefunk-Wettertrend für die ganze Heimat. Den Rest der Wetterwoche viel Sonne und es wird immer heißer, dann am Freitag und am Samstag um die 30 Grad.
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2: Ich bin Anna Löwer. Guten Abend. Der Sommer in Deutschland ist der zweitwärmste gewesen, seitdem flächendeckend gemessen wird. Nur der Rekordsommer 2003 war noch wärmer, so die vorläufige Bilanz. In diesem Jahr gab es knapp 30 heiße oder sogar sehr heiße Tage, so die Experten. Während die Reform noch diskutiert wird, schlägt die Pflegeversicherung Alarm. Neuesten Berechnungen zufolge könnte den Kassen bereits im Oktober das Geld ausgehen. Grund sind laut Spitzenverband die immer weiter steigenden Ausgaben. Die Politik müsse jetzt schnell etwas tun. Deutschland hat jetzt ein eigenes Sicherheitsinstitut für künstliche Intelligenz. Es ist in Berlin an den Start gegangen. Das Institut soll Risiken und Chancen moderner KI-Systeme bewerten und Deutschland international wettbewerbsfähig halten. Außerdem geht es um weniger digitale Abhängigkeit. Die Schweizer Polizei hat nach den Schüssen auf einem Festival jetzt einen Verdächtigen gefasst. Der 43-Jährige wurde fast 24 Stunden nach der Tat festgenommen. Er soll allein gehandelt haben, das Motiv ist noch unklar. Bei den Schüssen wurde eine Frau getötet, 5 weitere Menschen verletzt.
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3: In der Nacht ist es meistens klar, so ein paar Wolken ziehen vielleicht mal Richtung Südschwarzwald auf, bei Tiefstwerten um die 12 Grad. Und der Radio-Seefunk-Wettertrend für die ganze Heimat. Den Rest der Wetterwoche viel Sonne und es wird immer heißer, dann am Freitag und am Samstag um die 30 Grad.
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1: Ich bin Anna Löwer. Guten Abend. Der Pflegeversicherung geht das Geld aus, und zwar schon bald. Nach den jetzigen Berechnungen werden die Mittel der Pflegeversicherung voraussichtlich im Oktober aufgebraucht sein, sagt der Spitzenverband der Krankenkassen. Es müsse jetzt gehandelt werden. Deutschland hat einen der wärmsten Sommer seit Beginn der Aufzeichnungen hinter sich. Der Deutsche Wetterdienst spricht in seiner vorläufigen Bilanz von Dimensionen, wie sie in Deutschland bislang nicht beobachtet wurden, etwa mit Blick auf die Hitzewelle Ende Juni mit über 40 Grad. In der Schweiz ist nach den Schüssen auf einem Techno-Festival ein Verdächtiger festgenommen worden. Zum möglichen Motiv des 43-Jährigen wird noch ermittelt. Die Polizei geht von einem Einzeltäter aus. Die Schüsse hatten mehrere Menschen verletzt, eine junge Frau tödlich. Deutschland mischt im internationalen Raumfahrtgeschäft weiter kräftig mit. Jetzt hat ein Bremer Unternehmen einen Milliardenauftrag an Land gezogen. Für ein europäisches Kommunikationssystem baut es mehrere Satellitenplattformen. Das neue System soll die Kommunikation in Europa sicherer und unabhängiger machen.
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2: Heute gibt es tagsüber wieder von früh bis spät viel Sonnenschein. Am Nachmittag sind mal ein paar Wolken Richtung Westallgäu unterwegs. Die Höchstwerte am Nachmittag um die 25 Grad. Und der Radio Seefunk Wettertrend für den Rest der Wetterwoche. Es wird sonnig und es wird immer heißer. Am Freitag und Samstag um die 30 Grad.
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1: Ich bin Anna Löwer. Der Sommer in Deutschland ist der zweitwärmste gewesen, seitdem flächendeckend gemessen wird. Nur der Rekordsommer 2003 war noch wärmer, so die vorläufige Bilanz. In diesem Jahr gab es knapp 30 heiße oder sogar sehr heiße Tage, so die Experten. Während die Reform noch diskutiert wird, schlägt die Pflegeversicherung Alarm. Neuesten Berechnungen zufolge könnte den Kassen bereits im Oktober das Geld ausgehen. Grund sind laut Spitzenverband die immer weiter steigenden Ausgaben. Die Politik müsse jetzt schnell etwas tun. Deutschland hat jetzt ein eigenes Sicherheitsinstitut für künstliche Intelligenz. Es ist in Berlin an den Start gegangen. Das Institut soll Risiken und Chancen moderner KI-Systeme bewerten und Deutschland international wettbewerbsfähig halten. Außerdem geht es um weniger digitale Abhängigkeit. Die Schweizer Polizei hat nach den Schüssen auf einem Festival jetzt einen Verdächtigen gefasst. Der 43-Jährige wurde fast 24 Stunden nach der Tat festgenommen. Er soll allein gehandelt haben, das Motiv ist noch unklar. Bei den Schüssen wurde eine Frau getötet, 5 weitere Menschen verletzt.
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2: Heute gibt es tagsüber wieder von früh bis spät viel Sonnenschein. Am Nachmittag sind mal ein paar Wolken Richtung Westallgäu unterwegs. Die Höchstwerte am Nachmittag um die 25 Grad. Und der Radio Seefunk Wettertrend für den Rest der Wetterwoche. Es wird sonnig und es wird immer heißer. Am Freitag und Samstag um die 30 Grad.
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1: Ich bin Anna Löwer. Der Pflegeversicherung geht das Geld aus, und zwar schon bald. Nach den jetzigen Berechnungen werden die Mittel der Pflegeversicherung voraussichtlich im Oktober aufgebraucht sein, sagt der Spitzenverband der Krankenkassen. Es müsse jetzt gehandelt werden. Deutschland hat einen der wärmsten Sommer seit Beginn der Aufzeichnungen hinter sich. Der Deutsche Wetterdienst spricht in seiner vorläufigen Bilanz von Dimensionen, wie sie in Deutschland bislang nicht beobachtet wurden, etwa mit Blick auf die Hitzewelle Ende Juni mit über 40 Grad. Deutschland hat jetzt ein eigenes Sicherheitsinstitut für künstliche Intelligenz. Es ist in Berlin an den Start gegangen. Das Institut soll Risiken und Chancen moderner KI-Systeme bewerten und Deutschland international wettbewerbsfähig halten. Außerdem geht es um weniger digitale Abhängigkeit. Die Schweizer Polizei hat nach den Schüssen auf einem Festival jetzt einen Verdächtigen gefasst. Der 43-Jährige wurde fast 24 Stunden nach der Tat festgenommen. Er soll allein gehandelt haben, das Motiv ist noch unklar. Bei den Schüssen wurde eine Frau getötet, 5 weitere Menschen verletzt.
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2: Heute gibt es tagsüber wieder von früh bis spät viel Sonnenschein. Am Nachmittag sind mal ein paar Wolken Richtung Westallgäu unterwegs. Die Höchstwerte am Nachmittag um die 25 Grad. Und der Radio Seefunk-Wettertrend für den Rest der Wetterwoche. Es wird sonnig und es wird immer heißer. Am Freitag und Samstag um die 30 Grad.
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